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1: Ich bin Ursula Winkler. Wie geht es weiter nach dem vorläufigen Aus für die umstrittene 1.000 Euro Entlastungsprämie? Die Bundesregierung sucht nun nach Alternativen, um die Menschen in Deutschland bei den steigenden Energiepreisen zu unterstützen.
2: Wegen schlechter Umfragewerte und internen Streits steht Schwarz-Rot bereits unter Druck. CSU-Chef Markus Söder warnt die Koalition in der Welt am Sonntag nun vor einem Scheitern. Möglicherweise könnte eine Lösung aber komplett anders aussehen als mit der Prämie geplant. Bundeskanzler Friedrich Merz kündigte zumindest Gespräche über neue Wege an, um die gestiegenen Belastungen durch die Energiepreise abzufedern. Am Dienstag soll im Koalitionsausschuss über das weitere Vorgehen beraten werden. Babette Büchner, Berlin.
1: Sowohl die russischen als auch die ukrainischen Streitkräfte nutzen nach Angaben aus Kiew die aktuelle Feuerpause zum Heranführen von Verstärkungen sowie zur Rotation ihrer Truppen. Daneben würden auch neue Waffen und Munition an die Frontlinien herangebracht, sagte ein ukrainischer Armeesprecher. Die Lage an den Fronten sei vorerst ruhig. Zwar gäbe es noch einzelne Kämpfe, doch diese seien deutlich weniger intensiv. Das vom Hunter-Virus-Ausbruch betroffene Kreuzfahrtschiff Hondius soll am Morgen Teneriffa erreichen und vor einem Hafen anlegen. Die Ausschiffung der Menschen soll dann bei Tageslicht beginnen. Der Chef der Weltgesundheitsorganisation WHO Tedros hat sich persönlich an die Menschen auf Teneriffa gewandt und gesagt, das Risiko sei gering.
3: Es ist sehr ungewöhnlich, dass sich der WHO-Chef in einem Brief direkt an die Bewohner der Insel richtet. Er verstehe ihre Sorgen, aber die seien unbegründet. Der Transport der Passagiere zu den Flugzeugen sei bestens organisiert, ein Kontakt mit Bürgern oder auch nur Gegenständen auf der Insel gar nicht möglich. Außerdem sei es erfreulich, dass auf dem Kreuzfahrtschiff kein neuer Verdachtsfall aufgetreten sei. Grundsätzlich versicherte der WHO-Chef erneut, dass das Hunter-Virus nicht mit Covid vergleichbar sei. Aus Wien, Matthias Röder.
1: Zum Fußball. Im Abendspiel der Bundesliga hat der FC Bayern beim VfL Wolfsburg mit 1:0 gewonnen. Zuvor hatte sich RB Leipzig das Ticket für die Champions League geholt mit einem 2:1-Sieg gegen St. Pauli. Die weiteren Ergebnisse: Hoffenheim-Bremen 1:0, Augsburg-Gladbach 3:1 und Stuttgart-Leverkusen ebenfalls 3:1.
4: Heute Abend mit dem Wetter für Nordrhein-Westfalen. Der Sonntag bleibt überwiegend schön. Bis in den Abend Sonne und Wolken für uns im Mix und angenehme Temperaturen bis zu 23 Grad in der Region. Der Montag dann deutlich durchwachsener und auch deutlich kühler. Einige Wolken unterwegs, immer mal wieder auch Regen, der zu uns runterkommt. Das Ganze bei Top-Temperaturen von 11 bis 14 Grad in Hochlagen. Da erwarten wir nur noch 7 Grad in der Spitze.

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0: 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Die größten Worte der Menschheitsgeschichte. 21. Juli 1969. Rund 600 Millionen Menschen verfolgen im Fernsehen, wie der Amerikaner Neil Armstrong um 3.56 Uhr als erster Mensch den Mond betritt. Dabei spricht der Astronaut die berühmten Worte:
1: Das ist ein kleiner Schritt für den Menschen, aber ein riesiger Sprung für die Menschheit.

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1: Ich bin Ursula Winkler. Nach dem vorläufigen Stopp für die von der Bundesregierung versprochene Entlastungsprämie hat Bundeskanzler Merz Beratungen der Koalition über andere Lösungen angekündigt. Wir werden darüber diskutieren, was wir noch tun können, sagte er.
2: Es war eine Schlappe für die Bundesregierung. Ihr Plan, dass Beschäftigte vom Arbeitgeber bis zu 1.000 Euro steuerfrei bekommen können, ist erst einmal vom Tisch. Der Bundesrat stimmte dem Gesetzentwurf nicht zu, wegen der befürchteten Einnahmeausfälle. Ob die Regierung nun den Vermittlungsausschuss anruft, um dort nach einem Kompromiss zu suchen, ist noch offen. Das Thema Entlastungen dürfte auf jeden Fall zentral sein beim Koalitionsausschuss am kommenden Dienstag. Thomas Brock, Berlin.
1: Kreml-Chef Putin ist bereit zu direkten Gesprächen mit dem ukrainischen Präsidenten Selenskyj, aber nur in der russischen Hauptstadt. Wer sich mit ihm treffen wolle, müsse nach Moskau kommen, sagte Putin. Selenskyj schließt bisher eine Reise nach Moskau aus. Putin betonte, dass eine friedliche Lösung des Konflikts Sache der Ukraine und Russland sei. Aber wenn jemand helfen wolle, seien sie dafür dankbar. Obwohl sich die USA bisher um Vermittlung bemüht hatten, könne er sich von europäischer Seite Ex-Bundeskanzler Schröder als Vermittler vorstellen. Nach dem Hantavirus-Ausbruch auf einem Kreuzfahrtschiff wachsen die Sorgen vor weiteren Infektionen. Experten beruhigen aber. Am Morgen soll das Schiff die Kanareninsel Teneriffa erreichen und vor einem Hafen anlegen. Die Ausschiffung der Menschen soll dann bei Tageslicht beginnen. Bisher sind 3 Menschen gestorben, ein niederländisches Ehepaar und eine Deutsche.
3: Für die fast 150 Menschen an Bord des von Infektionen mit dem Hantavirus betroffenen Kreuzfahrtschiffes Hondius geht eine 40-tägige Odyssee zu Ende. Wenn alles klappt wie geplant, können die Menschen aus 23 Nationen nun von der spanischen Ferieninsel Teneriffa aus endlich in ihre Heimat fliegen. Dort aber könnte sie eine längere Quarantäne erwarten, denn eine Entwarnung gibt es wegen der langen Inkubationszeit und unzuverlässiger Testmethoden erst Wochen nach dem letzten Kontakt mit einem Erkrankten. Jan-Uwe Ronneburger, Spanien.
1: Zum Fußball. Im Abendspiel der Bundesliga hat der FC Bayern beim VfL Wolfsburg mit 1:0 gewonnen. Zuvor hatte sich RB Leipzig das Ticket für die Champions League geholt mit einem 2:1-Sieg gegen St. Pauli. Die weiteren Ergebnisse: Hoffenheim-Bremen 1:0, Augsburg-Gladbach 3:1 und Stuttgart-Leverkusen ebenfalls 3:1.
4: Schön, dass Sie bei uns sind. Hier ist heute bei diesem Wetter für Nordrhein-Westfalen. Der Sonntag bleibt bei einem Mix aus Sonne und Wolken überwiegend trocken. 20 bis 23 Grad in der Spitze, in Hochlagen auch angenehme 17 Grad. Maximal der Montag, der Start in die neue Woche, dann wechselnd bis stark bewölkt. Immer mal wieder ein paar kleine Regentropfen mit dabei. Und es wird kühler. 11 bis 14 Grad bekommen wir in der Spitze.

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0: 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Ein keltischer Segen der Iona-Community.
1: Die Symphonie braucht jede einzelne Note. Das Buch braucht jedes einzelne Wort. Das Haus braucht jeden einzelnen Ziegelstein. Der Ozean braucht jeden einzelnen Tropfen Wasser. Die Ernte braucht jedes einzelne Weizenkorn. Die ganze Menschheit braucht dich. Genau so und genau wo du bist. Du bist einmalig. Niemand kann deinen Platz einnehmen.

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1: Ich bin Ursula Winkler. Wie geht es weiter nach dem vorläufigen Aus für die umstrittene 1.000 Euro Entlastungsprämie? Die Bundesregierung sucht nun nach Alternativen, um die Menschen in Deutschland bei den steigenden Energiepreisen zu unterstützen.
2: Wegen schlechter Umfragewerte und internen Streits steht Schwarz-Rot bereits unter Druck. CSU-Chef Markus Söder warnt die Koalition in der Welt am Sonntag nun vor einem Scheitern. Möglicherweise könnte eine Lösung aber komplett anders aussehen als mit der Prämie geplant. Bundeskanzler Friedrich Merz kündigte zumindest Gespräche über neue Wege an, um die gestiegenen Belastungen durch die Energiepreise abzufedern. Am Dienstag soll im Koalitionsausschuss über das weitere Vorgehen beraten werden. Babette Büchner, Berlin.
1: Im kommenden Jahr könnte es deutlich weniger Behandlungen in den Arztpraxen geben, wegen der geplanten Einsparungen im Gesundheitswesen. Nach Angaben der kassenärztlichen Vereinigungen wären dadurch rund 46 Millionen Behandlungsfälle nicht finanziert.
3: Die Kassenärzte schlagen Alarm. Es drohen noch weniger Arzttermine, noch längere Wartezeiten und noch mehr Aufnahmestopps in Praxen. Denn das Gesetz sieht weniger Extrazahlungen an Ärzte vor. Aber die seien Unternehmer, sagt Kassenärztechef Gassen der Bild. Gibt es weniger Geld, müssten die Praxen ihre Angebote eben einschränken. Das Sparpaket soll dafür sorgen, dass die Beiträge der gesetzlichen Krankenkassen nicht weiter ansteigen. Das Gesetz muss noch durch den Bundestag und Bundesrat. Thomas Bremser, Nachrichtenredaktion.
1: Das vom Hantavirus-Ausbruch betroffene Kreuzfahrtschiff Hondius soll heute die Kanareninsel Teneriffa erreichen und vor einem Hafen anlegen. Die Ausschiffung der Menschen soll dann bei Tageslicht beginnen. Die Heimreise der deutschen und anderen europäischen Passagiere ist laut spanischen Behörden gesichert. Sie werden in versiegelten Fahrzeugen über einen abgesperrten Korridor transportiert und direkt in ihre Herkunftsländer zurückgeführt. 3 Menschen waren an Bord gestorben. Zum Fußball. Im Abendspiel der Bundesliga hat der FC Bayern beim VfL Wolfsburg mit 1:0 gewonnen. Zuvor hatte sich RB Leipzig das Ticket für die Champions League geholt mit einem 2:1-Sieg gegen St. Pauli. Die weiteren Ergebnisse: Hoffenheim-Bremen 1:0, Augsburg-Gladbach 3:1 und Stuttgart-Leverkusen ebenfalls 3:1.
4: Hier ist aber diese mit dem Wetter für Nordrhein-Westfalen. Wechselnd bewölkt geht's durch den Sonntag nochmal für uns hindurch bis in den Abend hinein. Sonne und Wolken im Mix bei super angenehmen Temperaturen von 20 bis 23 Grad. Der Start in die neue Woche dann wieder ein bisschen durchwachsener und auch deutlich kühler. Der Montag bringt uns einige Wolken, örtlich auch ein paar Regentropfen und Topwerte von nur noch 11 bis 14 Grad.

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1: Bedenkt, dass mancher sich betrinkt, weil ihm das Leben nicht gelingt. Dass mancher lacht, weil er nicht weinen kann. Dem einen sieht man's an, dem anderen nicht. Bedenkt, wie schnell man oft ein Urteil spricht.

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1: Ich bin Ursula Winkler. Das vom Hantavirus-Ausbruch betroffene Kreuzfahrtschiff Hondius soll am Morgen Teneriffa erreichen und vor einem Hafen anlegen. Die Ausschiffung der Menschen soll dann bei Tageslicht beginnen. Der Chef der Weltgesundheitsorganisation WHO Tedros hat sich persönlich an die Menschen auf Teneriffa gewandt und gesagt, das Risiko sei gering.
2: Es ist sehr ungewöhnlich, dass sich der WHO-Chef in einem Brief direkt an die Bewohner der Insel richtet. Er verstehe ihre Sorgen, aber die seien unbegründet. Der Transport der Passagiere zu den Flugzeugen sei bestens organisiert, ein Kontakt mit Bürgern oder auch nur Gegenständen auf der Insel gar nicht möglich. Außerdem sei es erfreulich, dass auf dem Kreuzfahrtschiff kein neuer Verdachtsfall aufgetreten sei. Grundsätzlich versicherte der WHO-Chef erneut, dass das Hantavirus nicht mit Covid vergleichbar sei. Aus Wien, Matthias Röder.
1: Nach dem vorläufigen Stopp für die von der Bundesregierung versprochene Entlastungsprämie hat Bundeskanzler Merz Beratungen der Koalition über andere Lösungen angekündigt. Wir werden darüber diskutieren, was wir noch tun können, sagte er.
3: Es war eine Schlappe für die Bundesregierung. Ihr Plan, dass Beschäftigte vom Arbeitgeber bis zu 1.000 Euro steuerfrei bekommen können, ist erst einmal vom Tisch. Der Bundesrat stimmte dem Gesetzentwurf nicht zu, wegen der befürchteten Einnahmeausfälle. Ob die Regierung nun den Vermittlungsausschuss anruft, um dort nach einem Kompromiss zu suchen, ist noch offen. Das Thema Entlastungen dürfte auf jeden Fall zentral sein beim Koalitionsausschuss am kommenden Dienstag. Thomas Brock, Berlin.
1: Sowohl die russischen als auch die ukrainischen Streitkräfte nutzen nach Angaben aus Kiew die aktuelle Feuerpause zum Heranführen von Verstärkungen sowie zur Rotation ihrer Truppen. Daneben würden auch neue Waffen und Munition an die Frontlinien herangebracht, sagte ein ukrainischer Armeesprecher. Die Lage an den Fronten sei vorerst ruhig. Zwar gäbe es noch einzelne Kämpfe, doch diese seien deutlich weniger intensiv. Zum Fußball. Im Abendspiel der Bundesliga hat der FC Bayern beim VfL Wolfsburg mit 1:0 gewonnen. Zuvor hatte sich RB Leipzig das Ticket für die Champions League geholt mit einem 2:1 Sieg gegen St. Pauli. Die weiteren Ergebnisse: Hoffenheim-Bremen 1:0, Augsburg-Gladbach 3:1 und Stuttgart-Leverkusen ebenfalls 3:1.
4: Aber diese mit dem Wetter für Nordrhein-Westfalen. Der Sonntag bleibt überwiegend schön. Bis in den Abend Sonne und Wolken für uns im Mix und angenehme Temperaturen bis zu 23 Grad in der Region. Der Montag dann deutlich durchwachsener und auch deutlich kühler. Einige Wolken unterwegs, immer mal wieder auch Regen, der zu uns runterkommt. Das Ganze bei Top-Temperaturen von 11 bis 14 Grad in Hochlagen. Da erwarten wir nur noch 7 Grad in der Spitze.

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1: Aus einem Segenslied. Bewahre uns Gott, behüte uns Gott, sei mit uns auf unseren Wegen. Sei Quelle und Brot in Wüstennot, sei um uns mit deinem Segen. Damit wünsche ich Ihnen einen guten Morgen.

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2: Ich bin Katrin Müller. Nach dem Hunter-Virus-Ausbruch auf einem Kreuzfahrtschiff wachsen die Sorgen vor weiteren Infektionen. Experten beruhigen aber, heute soll das Schiff die Kanareninsel Teneriffa erreichen und vor einem Hafen im Süden der Insel anlegen.
3: Für die fast 150 Menschen an Bord des von Infektionen mit dem Hunter-Virus betroffenen Kreuzfahrtschiffes Hondius geht eine 40-tägige Odyssee zu Ende. Wenn alles klappt wie geplant, können die Menschen aus 23 Nationen nun von der spanischen Ferieninsel Teneriffa aus endlich in ihre Heimat fliegen. Dort aber könnte sie eine längere Quarantäne erwarten, denn eine Entwarnung gibt es wegen der langen Inkubationszeit und unzuverlässiger Testmethoden erst Wochen nach dem letzten Kontakt mit einem Erkrankten. Aus Spanien, Jan-Uwe Ronneburger.
2: Kreml-Chef Putin hat den seit langem mit ihm befreundeten Altkanzler Schröder als Vermittler im Krieg zwischen Russland und der Ukraine ins Spiel gebracht. Obwohl sich die USA um Vermittlung bemüht hätten, könne er sich von europäischer Seite Schröder als Vermittler vorstellen, sagt Putin. Er betonte, dass eine friedliche Lösung des Konflikts Sache der Ukraine und Russland sei. Deutschland lebt in diesem Jahr schon ab heute rechnerisch auf Pump, zumindest wenn es um natürliche Ressourcen geht. Nach Angaben des Bundes für Umwelt- und Naturschutz sind dann bereits alle Rohstoffe verbraucht, die eigentlich für das gesamte Jahr reichen müssten.
4: Vor allem unser hoher Energieverbrauch ist das Problem, sagt der Umweltverband. Also Kohle, Öl und Gas, aber auch viel Verkehr, Industrie und Massentierhaltung. Heißt konkret, wenn alle Menschen weltweit so leben würden wie wir in Deutschland, bräuchten wir gleich 3 Erden. Der BUND warnt deshalb, dass unser Lebensstil auf Dauer nicht funktioniert und fordert schnelleres Handeln beim Klimaschutz, zum Beispiel mit einem Tempolimit oder einem schnelleren Ausstieg aus fossilen Energien. Zoe Tessovali, Nachrichtenredaktion.
2: Zum Fußball. Im Abendspiel der Bundesliga hat der FC Bayern beim VfL Wolfsburg mit 1:0 gewonnen. Zuvor hatte sich RB Leipzig das Ticket für die Champions League geholt mit einem 2:1 Sieg gegen St. Pauli. Die weiteren Ergebnisse: Hoffenheim Bremen 1:0, Augsburg Gladbach 3:1 und Stuttgart Leverkusen ebenfalls 3:1.
5: Schön, dass Sie bei uns sind. Hier ist gerade bei diesem Wetter für Nordrhein-Westfalen. Der Sonntag bleibt bei einem Mix aus Sonne und Wolken überwiegend trocken. 20 bis 23 Grad in der Spitze. In Hochlagen auch angenehme 17 Grad. Maximal der Montag, der Start in die neue Woche, dann wechselnd bis stark bewölkt. Immer mal wieder ein paar kleine Regentropfen mit dabei. Und es wird kühler. 11 bis 14 Grad bekommen wir in der Spitze.

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1: Wo Liebe ist und Weisheit, von Franz von Assisi. Wo Liebe ist und Weisheit, da ist weder Furcht noch Ungewissheit. Wo Geduld und Demut, weder Zorn noch Aufregung. Wo Armut und Freude, nicht Habsucht und Geiz. Wo Ruhe und Besinnung, nicht Zerstreutheit und Haltlosigkeit. Wo die Furcht des Herrn das Haus bewacht, findet der Feind keine Gelegenheit einzudringen. Und wo Erbarmen wohnt und Verstehen, kennt man nicht Überfluss und Verhärtung des Herzens.

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2: Ich bin Katrin Müller. Das vom Hunter-Virus-Ausbruch betroffene Kreuzfahrtschiff Hondius wird auf Teneriffa erwartet. Der Chef der Weltgesundheitsorganisation WHO Tedros hat sich persönlich an die Menschen auf der Kanareninsel gewandt und gesagt, das Risiko sei gering.
3: Es ist sehr ungewöhnlich, dass sich der WHO-Chef in einem Brief direkt an die Bewohner der Insel richtet. Er verstehe ihre Sorgen, aber die seien unbegründet. Der Transport der Passagiere zu den Flugzeugen sei bestens organisiert, ein Kontakt mit Bürgern oder auch nur Gegenständen auf der Insel gar nicht möglich. Außerdem sei es erfreulich, dass auf dem Kreuzfahrtschiff kein neuer Verdachtsfall aufgetreten sei. Grundsätzlich versicherte der WHO-Chef erneut, dass das Hunter-Virus nicht mit Covid vergleichbar sei. Aus Wien, Matthias Röder.
2: Die Bundesärztekammer warnt vor Identitätsklau und gefälschten Darstellungen von Medizinern im Internet, auch mit Hilfe künstlicher Intelligenz. Mit manipulierten Bildern oder Videos würden Ärztinnen und Ärzten Aussagen in den Mund gelegt, mit denen dubiose Produkte und Therapien vermarktet und eine angeblich heilende Wirkung angepriesen werden sollen. Das sagte Ärztepräsident Klaus Reinhardt der dpa. Diese Anwendungen und Präparate seien oft nicht nur unnütz und teuer, sondern könnten im schlimmsten Fall die Gesundheit gefährden, so Reinhardt. Wie geht es weiter nach dem vorläufigen Aus für die umstrittene 1.000 € Entlastungsprämie? Die Bundesregierung sucht nun nach Alternativen, um die Bürgerinnen und Bürger bei den steigenden Energiepreisen zu unterstützen.
4: Wegen schlechter Umfragewerte und internen Streits steht Schwarz-Rot bereits unter Druck. CSU-Chef Markus Söder warnt die Koalition in der Welt am Sonntag nun vor einem Scheitern. Möglicherweise könnte eine Lösung aber komplett anders aussehen als mit der Prämie geplant. Bundeskanzler Friedrich Merz kündigte zumindest Gespräche über neue Wege an, um die gestiegenen Belastungen durch die Energiepreise abzufedern. Am Dienstag soll im Koalitionsausschuss über das weitere Vorgehen beraten werden. Babette Büchner, Nachrichtenredaktion.
2: Zum Fußball. Im Abendspiel der Bundesliga hat der FC Bayern beim VfL Wolfsburg mit 1:0 gewonnen. Zuvor hatte sich RB Leipzig das Ticket für die Champions League geholt mit einem 2:1-Sieg gegen St. Pauli. Die weiteren Ergebnisse: Hoffenheim-Bremen 1:0, Augsburg-Gladbach 3:1 und Stuttgart-Leverkusen ebenfalls 3:1.
5: Hier ist Radio mit dem Wetter für Nordrhein-Westfalen. Wechselnd bewölkt geht's durch den Sonntag nochmal für uns hindurch bis in den Abend hinein. Sonne und Wolken im Mix bei super angenehmen Temperaturen von 20 bis 23 Grad. Der Start in die neue Woche dann wieder ein bisschen durchwachsener und auch deutlich kühler. Der Montag bringt uns einige Wolken, örtlich auch ein paar Regentropfen und Topwerte von nur noch 11 bis 14 Grad.

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1: Ein Wanderer fragte einen Schäfer, wie wird das Wetter heute? Der Schäfer antwortete, so wie ich es gerne habe. Woher wisst ihr, dass das Wetter so sein wird, wie ihr es liebt? Ich habe die Erfahrung gemacht, mein Freund, dass ich nicht immer das bekommen kann, was ich gern möchte. Also habe ich gelernt, immer das zu mögen, was ich bekomme. Deshalb bin ich ganz sicher, das Wetter wird heute so sein, wie ich es mag.

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6: Ich bin Katrin Müller. Das von einem Ausbruch des Hunter-Virus betroffene Kreuzfahrtschiff ist in den Hafen Granadier der Kanareninsel Teneriffa eingefahren. Das zeigten Live-Aufnahmen des spanischen Fernsehens. Von hier aus sollen die Menschen an Bord der Hondius, darunter mehrere Deutsche, unter strengen Sicherheitsvorkehrungen zu einem nahegelegenen Flughafen gebracht und sofort in ihre Heimatländer geflogen werden.
7: Für die fast 150 Menschen an Bord des von Infektionen mit dem Hunter-Virus betroffenen Kreuzfahrtschiffes Hondius geht eine 40-tägige Odyssee zu Ende. Wenn alles klappt wie geplant, können die Menschen aus 23 Nationen nun von der spanischen Ferieninsel Teneriffa aus endlich in ihre Heimat fliegen. Dort aber könnte sie eine längere Quarantäne erwarten, denn eine Entwarnung gibt es wegen der langen Inkubationszeit und unzuverlässiger Testmethoden erst Wochen nach dem letzten Kontakt mit einem Erkrankten. Aus Spanien, Jan-Uwe Ronneburger.
6: Kreml-Chef Putin hat den seit langem mit ihm befreundeten Altkanzler Schröder als Vermittler im Krieg zwischen Russland und der Ukraine ins Spiel gebracht. Obwohl sich die USA um Vermittlung bemüht hätten, könne er sich von europäischer Seite Schröder als Vermittler vorstellen, sagt Putin. Er betonte, dass eine friedliche Lösung des Konflikts Sache der Ukraine und Russland sei. Deutschland lebt in diesem Jahr schon ab heute rechnerisch auf Pump, zumindest wenn es um natürliche Ressourcen geht. Nach Angaben des Bundes für Umwelt- und Naturschutz sind dann bereits alle Rohstoffe verbraucht, die eigentlich für das gesamte Jahr reichen müssten.
8: Vor allem unser hoher Energieverbrauch ist das Problem, sagt der Umweltverband. Also Kohle, Öl und Gas, aber auch viel Verkehr, Industrie und Massentierhaltung. Heißt konkret, wenn alle Menschen weltweit so leben würden wie wir in Deutschland, bräuchten wir gleich drei Erden. Der BUND warnt deshalb, dass unser Lebensstil auf Dauer nicht funktioniert und fordert schnelleres Handeln beim Klimaschutz, zum Beispiel mit einem Tempolimit oder einem schnelleren Ausstieg aus fossilen Energien. Zoe Tessovali, Nachrichtenredaktion.
6: Zum Fußball. Im Abendspiel der Bundesliga hat der FC Bayern beim VfL Wolfsburg mit 1:0 gewonnen. Zuvor hatte sich RB Leipzig das Ticket für die Champions League geholt mit einem 2:1 Sieg gegen St. Pauli. Die weiteren Ergebnisse: Hoffenheim Bremen 1:0, Augsburg Gladbach 3:1 und Stuttgart Leverkusen ebenfalls 3:1.
9: Heute bei Diso mit dem Wetter für Nordrhein-Westfalen. Der Sonntag bleibt überwiegend schön bis in den Abend. Sonne und Wolken für uns im Mix und angenehme Temperaturen bis zu 23 Grad in der Region. Der Montag dann deutlich durchwachsener und auch deutlich kühler. Einige Wolken unterwegs, immer mal wieder auch Regen, der zu uns runterkommt. Das Ganze bei Top-Temperaturen von 11 bis 14 Grad in Hochlagen. Da erwarten wir nur noch 7 Grad in der Spitze.

0: 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No.
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2: Johann Wolfgang von Goethe, das Schweigen der Natur.
3: Wir sprechen viel zu viel. Je mehr ich darüber nachdenke, es ist etwas so Unnützes, so Müßiges. Ich möchte fast sagen Geckenhaftes im Reden, dass man vor dem stillen Ernst der Natur und ihrem Schweigen erschrickt, sobald man sich ihr vor einer einsamen Felswand oder in der Einöde eines alten Berges gesammelt entgegenstellt.

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5: Ich bin Katrin Müller. Das von einem Ausbruch des Hunter-Virus betroffene Kreuzfahrtschiff ist in den Hafen Granadier der Kanareninsel Teneriffa eingefahren. Das zeigten Live-Aufnahmen des spanischen Fernsehens. Von hier aus sollen die Menschen an Bord der Hondius, darunter mehrere Deutsche, unter strengen Sicherheitsvorkehrungen zu einem nahegelegenen Flughafen gebracht und sofort in ihre Heimatländer geflogen werden.
6: Zur Sicherheit ist alles genau durchgeplant. Auch die Weltgesundheitsorganisation ist vor Ort. Erst stehen medizinische Checks an Bord an. Passagiere ohne akute Symptome sollen dann in kleinen Booten an Land kommen. Vom Hafen Granadilla geht es dann in versiegelten Fahrzeugen über eine abgesperrte Straße sofort zum Flughafen. Dort sollen Flieger in die 23 Heimatländer bereitstehen. Zu Hause werden die Passagiere dann wohl in Quarantäne müssen. Eine Entwarnung ist bei dem Virus wegen der langen Inkubationszeit erst nach Wochen möglich. Ursula Winkler, Nachrichtenredaktion.
5: Die Bundesärztekammer warnt vor Identitätsklau und gefälschten Darstellungen von Medizinern im Internet, auch mit Hilfe künstlicher Intelligenz. Mit manipulierten Bildern oder Videos würden Ärztinnen und Ärzten Aussagen in den Mund gelegt, mit denen dubiose Produkte und Therapien vermarktet und eine angeblich heilende Wirkung angepriesen werden sollen. Das sagte erste Präsident Klaus Reinhardt der dpa. Diese Anwendungen und Präparate seien oft nicht nur unnütz und teuer, sondern könnten im schlimmsten Fall die Gesundheit gefährden, so Reinhardt. Wie geht es weiter nach dem vorläufigen Aus für die umstrittene 1.000 Euro Entlastungsprämie? Die Bundesregierung sucht nun nach Alternativen, um die Bürgerinnen und Bürger bei den steigenden Energiepreisen zu unterstützen.
7: Wegen schlechter Umfragewerte und internen Streits steht Schwarz-Rot bereits unter Druck. CSU-Chef Markus Söder warnt die Koalition in der Welt am Sonntag nun vor einem Scheitern. Möglicherweise könnte eine Lösung aber komplett anders aussehen als mit der Prämie geplant. Bundeskanzler Friedrich Merz kündigte zumindest Gespräche über neue Wege an, um die gestiegenen Belastungen durch die Energiepreise abzufedern. Babette Büchner, Nachrichtenredaktion.
5: Zum Fußball. Im Abendspiel der Bundesliga hat der FC Bayern beim VfL Wolfsburg mit 1:0 gewonnen. Zuvor hatte sich RB Leipzig das Ticket für die Champions League geholt mit einem 2:1-Sieg gegen St. Pauli. Die weiteren Ergebnisse: Hoffenheim Bremen 1:0, Augsburg Gladbach 3:1 und Stuttgart Leverkusen ebenfalls 3:1.
8: Schön, dass Sie bei uns sind. Hier ist gerade bei diesem Wetter für Nordrhein-Westfalen. Der Sonntag bleibt bei einem Mix aus Sonne und Wolken überwiegend trocken. 20 bis 23 Grad in der Spitze, in Hochlagen auch angenehme 17 Grad. Maximal der Montag, der Start in die neue Woche, dann wechselnd bis stark bewölkt. Immer mal wieder ein paar kleine Regentropfen mit dabei. Und es wird kühler, 11 bis 14 Grad bekommen wir in der Spitze.

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1: Mitten in Bielefeld liegt der alte Friedhof. Ein Ort der Stille mit Wegen, Bäumen, Grabfeldern. Im Alltag geht man meist daran vorbei. Nicht so aber am Samstagabend vor 2 Wochen. Überall in der Stadt ließen aufwendige Lichtinstallationen alles in einer berührenden Stimmung erscheinen. Nachtansichten heißt die Veranstaltung. In den Museen und Kirchen, auf den Plätzen, im Freibad, in der großen und berühmten Puddingfabrik und vor dem Rathaus tummelten sich Tausende von Menschen. In diesem Jahr war als besonderer Ort erstmals auch der alte Friedhof dabei. Ein behutsam arrangiertes Kulturprogramm mitten auf der Wiese mit Streichensemble und Chor, mit szenischen Darstellungen an verschiedenen Stationen sowie mit einer dezenten Beleuchtung der Wege und der Bäume. Die Atmosphäre des nächtlichen Friedhofs hat mich gepackt. Der vermeintlich eher traurige Ort wirkte ganz einladend. Diesen Lebensraum voller Licht musste ich unbedingt besuchen. Eine große Eiche wurde an diesem Abend zu einem Gedenkbaum. Unter ihr standen Tische und Stühle, Zettel und Stifte lagen aus. Wer wollte, konnte einen Gedanken auf dem Papier notieren und dieses Papier dann an eine im Baum gespannte Leine heften. Viele haben davon Gebrauch gemacht. Sie haben zum Beispiel aufgeschrieben, was sie nach dem Verlust eines Menschen bewegt. Sie haben aus dem Leben erzählt, wie es weitergelaufen ist. Sie haben von Vergebung gesprochen und neuen Aufbrüchen. Einige haben sich direkt an den Menschen gewendet, der vor einiger Zeit gestorben ist. Einzelne Gedanken und Wünsche waren aber auch ein Gebet. Hier, in dieser Nacht, an diesem besonderen Ort, haben viele Menschen ihre Ansichten über ihr Leben und über Gott geteilt. Nachtansichten. Und mir selbst ist in diesem Moment wieder deutlich geworden, was für ein Glück es ist, zu allen Zeiten und an allen Orten zu Gott beten zu können. Nicht nur in der Kirche, sondern auch da, wo man durch eine Stadt flaniert.
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1: Ich bin Katrin Müller. Das von einem Ausbruch des Hunter-Virus betroffene Kreuzfahrtschiff von Dios liegt nun im Hafen von Granadilla im Süden der spanischen Urlaubsinsel Teneriffa. TV-Aufnahmen zeigten die Ankunft des Schiffes am Morgen. Von Granadilla aus sollen die Menschen an Bord der Hondios, darunter mehrere Deutsche, unter strengen Sicherheitsvorkehrungen zu einem nahegelegenen Flughafen gebracht und sofort in ihre Heimatländer geflogen werden. Kreml-Chef Wladimir Putin ist bereit zu direkten Gesprächen mit dem ukrainischen Präsidenten Volodymyr Selenskyj, aber nur in der russischen Hauptstadt. Wer sich mit ihm treffen wolle, müsse nach Moskau kommen, sagte Putin. Als Vermittler im Krieg zwischen Russland und der Ukraine bringt er seinen langjährigen Freund Gerhard Schröder ins Spiel.
2: Putin sagte hier in Moskau, er glaube, dass sich der Krieg in der Ukraine seinem Ende zuneige. Er sei zu Gesprächen bereit. Es gäbe in Europa kluge Menschen, die verstünden, dass eine dauerhafte Konfrontation mit Russland zu nichts führe. Dass nun Putin wieder seinen alten Freund, den früheren Bundeskanzler Gerhard Schröder, als möglichen Vermittler ins Gespräch für Verhandlungen bringt, dürfte Kritik auslösen. Erstens hat Schröder schon bei früheren Vermittlungsversuchen in dem Krieg nichts erreicht. Und zweitens ist der SPD-Politiker selbst weitgehend isoliert. Aus Moskau, Ulf Mauder.
1: Die Bundesärztekammer warnt vor Identitätsklau und gefälschten Darstellungen von Ärztinnen und Ärzten im Internet. Er sehe die zunehmende Verbreitung von Deepfakes im medizinischen Kontext mit großer Sorge, sagte Ärztepräsident Klaus Reinhardt der dpa.
3: Die KI legt den Medizinern in manipulierten Bildern und Videos Aussagen in den Mund, die sie nicht gemacht haben. Da werden meist dubiose Medikamente oder Therapien beworben, die nicht nur unnütz und teuer sind, sondern im schlimmsten Fall auch noch die Gesundheit gefährden, heißt es von der Ärztekammer. Ärztepräsident Reinhardt fordert Aufklärungskampagnen in sozialen Medien, damit Patienten solche Fälschungen erkennen können. Uli Reitinger, Nachrichtenredaktion.
1: Deutschland hat rein rechnerisch bereits heute die natürlichen Ressourcen aufgebraucht, die für das ganze Jahr reichen müssten. Diesen sogenannten Erdüberlastungstag berechnet die Organisation Global Footprint Network jährlich für einzelne Länder sowie für den ganzen Planeten. Wenn alle Menschen der Erde so viele natürliche Rohstoffe verbrauchen und CO2 ausstoßen würden wie die in Deutschland, wäre die jährliche Biokapazität der Erde bereits im ersten Drittel des Jahres aufgebraucht.
4: Hier ist aber die so mit dem Wetter für Nordrhein-Westfalen. Wechselnd bewölkt geht's durch den Sonntag nochmal für uns hindurch bis in den Abend hinein. Sonne und Wolken im Mix bei super angenehmen Temperaturen von 20 bis 23 Grad. Der Start in die neue Woche dann wieder ein bisschen durchwachsener und auch deutlich kühler. Der Montag bringt uns einige Wolken, örtlich auch ein paar Regentropfen und Topwerte von nur noch 11 bis 14 Grad.
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5: Guten Morgen am Sonntag, ein weiterer Sonntag im Frühlingsmonat Mai. Und ich komme mir so ein bisschen vor wie auf dem Weg zur Abflughalle, Terminal 1, durch die Sicherheitskontrolle schon durch, ist mein Gast, Bischof Christian Stäblein. Schönen guten Morgen.
6: Guten Morgen, lieber Herr Wittke. Ich ahne zwar, worauf Sie hinaus wollen, aber ich will es einfach nicht glauben, dass Sie das wirklich mit einem Flughafen vergleichen.
5: Naja, wir werden sehen.
6: Das fürchte ich auch ein bisschen. Wir werden sehen. Aber guten Morgen erstmal.
5: Guten Morgen.
6: Und wir beginnen. Wir feiern Gottesdienst im Namen Gottes, des Vaters und des Sohnes und des Heiligen Geistes. Unsere Hilfe steht im Namen des Herrn, der Himmel und Erde gemacht hat, der Bund und Treue hält, ewig, und der nicht aufgibt das Werk seiner Hände.

0: der unvergessene Chris Rea, Josephine hier auf ihrem Radio Paradiso am Sonntagmorgen bei Gottesdienst im Gespräch. Bischof Christian Stäblein ist bei mir, Bischof der Evangelischen Kirche Berlin-Brandenburg, Schlesische Oberlausitz. Naja, also doch, durchaus. Also wir können doch jetzt schon mal so langsam Himmelfahrt in Blick nehmen, oder? Oder nicht? Es ist erst noch bis Donnerstag ein bisschen hin, ich weiß, aber da kann man doch schon mal ein bisschen hinschielen, oder? Auf jeden Fall ist es immer wieder schön, wenn ein kirchlicher Feiertag für einen freien Tag sorgt, finde ich.
1: Danke, lieber Herr Wittke. Und danke vor allem, dass das in Ihrem Bewusstsein so stark ist. Nächsten schon. Sonntag ist Himmelfahrt. Ja,
0: ist nicht. Jetzt bringen Sie uns aber nicht durcheinander. Nächsten Sonntag ist Himmelfahrt.
1: Nächsten Donnerstag.
0: Na ja, aber der Donnerstag ist eben Sonntag.
1: Nächsten so meinten Donnerstag Sie's, ne? Ist Sonntag, weil Himmelfahrt. Und es ist nicht Vatertag oder Herrentag. Ja. Also das ist meinetwegen auch, aber es ist vor allem Himmelfahrt. Mhm. Und heute, das gibt uns ja dann die Gelegenheit, dass auch einmal festzuhalten für alle, die noch nicht dran gedacht haben, heute ist Muttertag.
0: Ja, ganz wichtig.
1: Und Donnerstag eben Himmelfahrt und das ist ein tolles Fest, finde ich. Erstens, weil es draußen ist, zweitens, weil es um den Himmel geht und der ist ja nicht da oben, sondern eher überall oder mitten unter uns und drittens, da machen wir auch Gottesdienst im Gespräch, oder?
0: Absolut, ja, freue ich mich drauf. Himmelfahrt ist schon ein besonderer Tag und der strahlt auch, finde ich, etwas total Positives aus. Wir kommen an diesem Sonntag jetzt erstmal, ein Sonntag, nicht der Film, sondern der Sonntag hier auf Ihrem Radio Paradiso bei Gottesdienst im Gespräch.

0: musikalisch und nur musikalisch hineingestolpert in diesen Sonntag. Cyril Stumbling In hier auf ihrem Radio Paradiso am Sonntagmorgen, am Sonntagvormittag bei Gottesdienst im Gespräch. Bischof Christian Stäblein ist bei mir, Bischof der EGPO evangelisch im Osten. Der Mai ist der Monat mit richtig vielen 4-Tage-Arbeitswochen, also zumindest in diesem Jahr. Ich denke dann immer so, ist es eigentlich richtig, dass wir uns darüber Gedanken machen, nehme ich jetzt den Brückentag oder lieber nicht, bleibe ich zu Hause und mache eine Radtour oder wird es doch ein 3-4-Tage-Trip an die Ostsee? Und in anderen Teilen der Welt herrscht Krieg, Hungersnot, Vertreibung. Wir können so dankbar sein, oder? Also gerade noch einmal im Blick auf den 8. Mai am vergangenen Freitag, Tag des Endes des Zweiten Weltkrieges, Tag der Befreiung vom Nationalsozialismus. Es ist bei allen Problemen, die es gibt, immer noch sehr, sehr friedlich in unserem Leben, oder?
1: Gut, dass Sie das aussprechen und auch so aussprechen. Wir spüren große Umbrüche, auch wir, große Veränderungsnotwendigkeiten. Und wir spüren daneben viel, dass es immer schwerer wird, gesellschaftlichen Zusammenhalt in einzelnen Fragen auch tatsächlich hinzubekommen. Aber verglichen mit anderen, und das sprechen Sie ja an, und verglichen auch mit anderen Zeiten, ist es so, dass man manchmal den Eindruck hat, unseren Sorgen fehlt das rechte Maß, das Augenmaß. Nun, ich finde, man muss umgekehrt auch sagen, das darf nicht dazu führen, dass wir Menschen, denen es wirklich schlecht geht, auch bei uns, die erfahren, dass es zum Beispiel kaum noch möglich ist, bezahlbaren Wohnraum in einer Stadt wie Berlin zu finden, da kann man jetzt denen nicht sagen, na guck dich mal um auf der Welt und dann hör auf zu klagen. Ja, so meinen sie es, glaube ich, auch nicht. Aber ich finde es immer wichtig, die Probleme, die wir haben und die Menschen haben, die muss man auch sehen und angehen. Und den Sinn für das, wo es gut ist, den dann auch nicht verlieren. Beides, wie immer, beides.
0: Ja, den Sinn für das, wo es nach wie vor auch noch sehr gut ist, nicht zu verlieren. Das finde ich gut. Kommen wir gemeinsam mit Ihnen an diesem Sonntag hier auf Ihrem Radio Paradiso mit Musik aus den 90ern, jetzt von Clouseau. Hier ist Close Encounters. Ja.

0: schöne, sanfte Klänge am Sonntagmorgen, am Sonntagvormittag hier auf Ihrem Radio Paradiso bei Gottesdienst im Gespräch. Bischof Christian Steplan ist bei mir. Wozu werden wir heute, Herr Bischof, eigentlich kirchlich aufgefordert? Ich meine, in den vergangenen Wochen sollten wir Sonntag für Sonntag ja immer irgendwas machen, uns freuen oder genauer hinhören oder hinsehen. Was steht denn heute auf unserem, Ihrem kirchlichen Aktions- und Aktivitätskalender?
1: Ja, da steht Rogata, so heißt der Sonntag, und das ist die Aufforderung in der Tat zu einem Tun, zu einer Aktion. Heute heißt das ja neudeutsch Call to Action. Rogata heißt betet.
0: Ah, okay.
1: Es ist der Sonntag über das Beten oder vom Beten oder eben auch zum Beten. Und also finden sich etliche biblische Passagen an diesem Sonntag, die sich um die Frage drehen, wie betet man richtig, wie sollen wir beten? Irgendwie natürlich auch um die Frage, warum beten wir, für was lieber nicht? Ich finde, das sind total spannende Fragen mitten aus dem Leben. Wenn jemand betet, Call to Action, und denkt darüber nach, was für ein Geschenk das ist, dass wir beten, dass wir mit Gott sprechen können.
0: So muss ich so ein bisschen schmunzeln, das können Sie nicht wissen, weil wie soll ich jetzt den nächsten Titel anmoderieren? Ich sag mal, betet, aber es ist bietet eigentlich. Michael Jackson hier auf Ihrem Radioparadieso bei Gottesdienst im Gespräch. Da ist auch Action mit dabei bei Call to Action hier auf Ihrem Radioparadieso am Sonntagmorgen, am Sonntag.

0: Der King of Pop, unvergessen, unvergleichlich, bietet hier auf ihrem Radio Paradiso am Sonntagvormittag bei Gottesdienst im Gespräch. Bischof Christian Stepan ist bei mir. Ist eigentlich die Bibel, Herr Bischof, das am meisten zitierteste Buch der Welt? Also allein wie oft wir schon daraus gelesen haben und in allen möglichen Gottesdiensten weltweit an jedem Sonntag immer wieder daraus vorgelesen, daraus zitiert. Das muss doch das meist zitierteste Buch der Welt sein, oder?
1: Ja, also ich meine auch, ich weiß es nicht. Die Frage ist wahrscheinlich auch gar nicht leicht zu beantworten. Wer soll das zählen? Aber ich wüsste ehrlich gesagt nicht, was sonst. Und Sie haben ja jetzt schon die vielen Gelegenheiten aufgezählt, wo wir es zitieren. Und die meisten Atheisten kannten und kennen die Bibel und zitieren auch daraus, ist so meine Erfahrung. Naja, einer der ganz berühmten, Bert Brecht, der immer wieder auch aus der Bibel zitiert hat.
0: Was hören wir denn heute?
1: Wie Jesus über das Beten redet. Ja, wie er das Beten regelrecht lehrt. Er war ja ein Rabbi, man nannte ihn so Rabbi, jüdischer Lehrer, Meister. Das geht manchmal unter, dass Jesus nicht nur ein Wundertäter, also einer war, der geheilt hat, sondern eben auch ein Lehrer, ein religiöser Lehrmeister, Rabbi. Heute hören wir, was dieser über das Beten sagt, und en passant kommen dann die Worte, die womöglich, Stichwort Zitat, die womöglich überhaupt die jeden Tag am meist gesprochenen Worte auf der Welt sind. Also wenn man weltweit gucken würde, was wird am Tag so an Worten gesagt? Ich könnte mir vorstellen, das, was jetzt gleich kommt, sind die meistgesprochenen Worte auf dieser Welt jeden Tag.
0: Oh, da bin ich gespannt.
1: Und die kommen jetzt in dem Stück, das ich lese, vor. Also Jesus, Matthäus-Evangelium, Neues Testament, Jesus auf dem Berg, lehrt die Jünger und sagt. Und wenn ihr betet, sollte nicht sein wie die Heuchler, die gerne in den Synagogen und an den Straßenecken stehen und beten, um sich vor den Leuten zu zeigen. Wahrlich, ich sage euch, sie haben ihren Lohn schon gehabt. Wenn du aber betest, so geh in dein Kämmerlein und schließ die Tür zu und bete zu deinem Vater, der im Verborgenen ist. Und dein Vater, der in das Verborgene sieht, wird dir es vergelten. Und wenn ihr betet, sollt ihr nicht viel plappern wie die Heiden, denn sie meinen, sie werden erhört, wenn sie viele Worte machen. Darum sollt ihr ihnen nicht gleichen, denn euer Vater weiß, was ihr bedürft, bevor ihr ihn bittet. Darum sollt ihr so beten. Unser Vater im Himmel, dein Name werde geheiligt. Dein Reich komme, dein Wille geschehe, wie im Himmel, so auf Erden. Unser tägliches Brot gib uns heute und vergib uns unsere Schuld, wie auch wir vergeben unseren Schuldigern. Und führe uns nicht in Versuchung, sondern erlöse uns von dem Bösen. Denn dein ist das Reich und die Kraft und die Herrlichkeit in Ewigkeit. Amen.
0: Gottesdienst im Gespräch mit dieser besonderen Bibelstelle an diesem Sonntagmorgen, und darüber sprechen wir gleich. Ich habe da so die ein oder andere Anmerkung und Frage noch dazu. Hier auf Ihrem Radio Paradiso, schön, dass Sie dabei sind. Ich warte.

0: aus Berlin, Musik aus Berlin, ich und ich, so soll es bleiben hier auf Ihrem Radio Paradiso. Am Sonntagvormittag bei Gottesdienst im Gespräch, Bischof Christian Stepan ist bei mir und wir haben gerade die Bibelstelle gehört. Ja, die Worte sind natürlich sehr bekannt zum einen. Also ob sie nun die Worte sind, die weltweit jeden Tag am meisten gesprochen werden, so auch in der Reihenfolge, so, also
1: ist natürlich jetzt eine starke These, die ich daraus kann. Aber wenn ich mir vorstelle, wie viele Menschen es auf der Welt gibt, die ein bis zwei bis dreimal am Tag das Vaterunser sprechen, mindestens einmal für sich von den vielen Millionen, Milliarden Christen, die es gibt. Also, naja.
0: Wäre auf jeden Fall schön.
1: Wir können es nicht überprüfen. Ändert die Welt jedenfalls, wenn wir dieses Gebet sprechen. Das glaube ich schon. Das ist ja das Tolle. Das macht das Beten aus, um jetzt mal einmal gleich in dieses Thema einzusteigen. Das macht das Beten aus, dass in dem Moment, wo man es tut, etwas passiert. Wir können jetzt hier eine Weile über das Beten reden. Wir beten ja auch immer hier am Ende in der Stunde. Beten selber macht dann immer noch mal etwas anders bei mir selbst und ich behaupte auch in dieser Welt.
0: Das finde ich total spannend. Also beten finde ich sowieso auch eine ganz spannende Geschichte. Und ich war so hin und her gerissen bei dieser Bibelstelle, weil erstmal ist es ja eine harte Aussage von Jesus, dass er sagt, so betet nicht wie die Heuchler. Also dass er Leute, die beten, sagt so, okay, also es gibt irgendwie dann auch ein falsches Beten oder von Menschen, die eben nicht so richtig im nicht im Glauben sind, kann man auch nicht sagen, aber ich finde das schon eine krasse Aussage. Da beten ja Leute und er sagt, betitelt die als Heuchler.
1: Ja, genau. Also erstmal würde ich sagen, der jüdische Rabbi, deswegen habe ich das ja auch vorweg gesagt, setzt sich eben auch mit seinen Glaubensgeschwistern auseinander, so wie wir das auch mit unseren tun und sagt, genau, betet nicht, dass ihr dabei heuchelt im Grunde, also dass ihr betet nur um euch zu zeigen. Das ist ja sozusagen die Kritik. Man soll nicht beten, um sich selber dabei in den Mittelpunkt zu stellen, denn darum geht es nicht. Es geht nicht darum, was ich da alles Tolles tue oder sage, sondern es geht darum, genau darum, dass ich ins Gespräch mit Gott gehe und das verändert etwas mit mir. Dann geht es aber auch in die andere Richtung, sagt, da betet auch nicht sozusagen wie die Heiden, die meinen, wenn man ganz viel erzählt, wenn ich Gott erstmal über alles informiere, was so auf der Welt los ist, als ob er es noch nicht wüsste, dann würde das irgendwas verändern. Deswegen kommt dann ja auch noch der Satz, euer Vater im Himmel weiß schon alles, worum ihr bittet. Es geht ja nicht darum, dass ich Gott erstmal informieren oder überzeugen müsste an der Stelle, sondern es geht eben tatsächlich um dieses Gespräch. Das kommt jetzt erstmal alles vorweg. Da könnten wir jetzt lange drüber reden.
0: Aber deswegen, ich mag einmal kurz dazwischen gehen, weil ich nochmal beschreiben mag, wo ich so hin und her gerissen war. Also das eine, dieses Heuchlerisch, dachte ich, oh okay, das kommt mir sehr zu Pass, weil, weil ich manchmal in der Kirche, auch im Gottesdienst, so manchmal nicht weiß, nicht wusste, kann ich beten oder wie geht das überhaupt? Komme ich da mit? Sind die nicht alle um mich rum viel besser im Beten? Können die richtigen Worte sagen? Nun würde ich die da gebetet haben, ich würde die nicht als Heuchler jetzt irgendwie bezeichnen, aber es war so dieses Gefühl, ah, okay, da nimmt mir einer gerade die Last. So, da nimmt mir gerade, Jesus nimmt mir da gerade die Last, also ich kann meine Worte finden. Dann sprach er von den Heiden, und ich mich absolut nicht, bin kein Heide, so von wegen viele Worte, aber okay, dachte ich so, okay, ja, viele Worte, ich weiß, aber jetzt weiß ich wieder gar nicht, welche Worte soll ich denn verwenden. So, und dann dachte ich aber, und das fand ich schön, als dann kam so, Gott weiß eh schon, was in dir vorgeht. Dachte ich, das hat mich total entlastet, so dass ich dachte so, okay, ich kann wirklich einfach so lossprechen. Dann allerdings kam, und nun kann ich das Vaterunser und kenne das Vaterunser und finde es auch sehr schön. Ja. Allerdings dachte ich dann mit einmal wieder, jetzt werden mir doch wieder bestimmte Worte vorgegeben, die ich beten soll. Am schönsten finde ich eigentlich das Beten, was so frei aus mir rauskommt.
1: Ja, ich glaube, also erstmal würde ich sagen, toll, wenn Sie das so erleben. Ich glaube, so ist es auch gemeint, dass das etwas Entlastendes hat. Ich sag mal in Klammern dazu, das ist vielleicht ein gutes Kriterium, wenn einer meint, er wüsste schon wie und könnte das besser, dann ist es ganz sicher nicht richtig. Sondern genauso wie Sie es erzählen, es entlastet, es befreit mich dazu, so beten zu können, wie Gott mir die Worte gibt. Am Ende auch das sagen wir immer wieder und lesen wir auch in der Bibel. Am Ende schenkt Gott uns oft die Worte selbst, gerade wenn wir nicht wissen, was wir beten sollen, wie wir mit ihm ins Gespräch kommen können. Und dann empfinde ich es so, dass auch das sag jetzt mal, das Geben des Vaterunsers, also dass Jesus dann sagt, wenn ihr betet, dann betet doch einfach so. Mhm. Auch das ist eine Entlastung, weil ich genau für den Moment, wo ich nicht weiß, was ich eigentlich beten soll oder kann oder ob ich heute Worte habe oder ob ich eigentlich gar keine Worte mehr habe angesichts des Leides oder wie ich mich fühle, dann zu wissen, die Worte kann ich jedenfalls immer nehmen. Ich glaube nicht, dass darin irgendein Verbot steckt für ein, wie Sie es jetzt sagen, freies Gebet, dass ich einfach mit Gott ins Gespräch gehe und sage, wie ich es erlebe, wie ich mich fühle, wie der Tag war. Auch darum bitte, dass er das mitträgt, auch was ja hier jetzt gar nicht drin vorkommt und was, glaube ich, für viele Menschen so das Erste beim Beten ist, das Danken. Jedenfalls zu spüren, wie gut das tut, wenn ich einfach einmal am Tag auch sagen kann, danke. Danke für das, was ist. Auch die Klage, die nun auch unbedingt dazu gehört, Gott wirklich vor die Füße zu schütten, was mich belastet. Auch das kommt jetzt in diesem Gebet nicht vor. Nichts davon ist uns weggenommen, aber es ist eine große Hilfe gegeben, wenn wir nicht wissen, was. Denn dann sagt Jesus diese, wenn man ins Vaterunser reinguckt und das einmal zählt, sind 6 Bitten. Mhm. Es ist vorher eine Anrede und am Ende ein Lob, denn dein ist die Kraft und die Herrlichkeit in Ewigkeit. Amen. Und da drin 6 Bitten, die auf jeden Fall für uns immer elementar sind. Dein Wille geschehe, dein Reich komme, dein Name werde geheiligt, also du sollst geheiligt sein, Gott. Nicht um uns soll es an dieser Stelle gehen. Und dann die Bitte um das Tägliche, die Vergebung von Sünde und Schuld und die Rettung und Bewahrung und das Wegnehmen von dem Bösen. Ich finde, das ist so ein elementares Stück, dass ich mir jedenfalls wünsche, es könnte das sein, was am meisten auf dieser Welt jeden Tag gesprochen wird.
0: Ja, das Schöne finde ich eben das Entlastende. Ob Entlastung durch einen vorgegebenen Text oder auch durch das Wissen und Wahrnehmen, das war für mich auf jeden Fall mal wichtig. So, ich darf auch stolpern. Beim Sprechen und gerade für mich, der dann auch beruflich versucht, eigentlich immer die richtigen Worte zu finden, da auch zu merken, nee, es ist okay, auch eben ist es völlig in Ordnung, die Worte nicht immer 1:1 und perfekt auf den Punkt irgendwie zu bringen, sondern auch ins Gebet stolpern zu können und zu dürfen. Aber das hat bei mir zumindest eine Weile gedauert.
1: Ja, und dann gibt es noch einen Effekt, den ich so wunderbar finde, wenn man das so vor sich her spricht, wie auswendig so ein Vaterunser, dann legt sich irgendwann mit der Zeit, mit den Jahren so eine zweite Spur drüber oder drunter. Dann kann ich das sagen und währenddessen sozusagen auch all die anderen Dinge, die ich nicht so in ein Wort bringe, tragen sich dann mit, weil sie durch den Kopf und durchs Herz gehen. Also das sind so Effekte, die dabei entstehen können und ja, die wunderschön sind, finde ich, und die dann einen spüren lassen, es verändert. Aber natürlich darf man dabei immer stolpern und auch in der Mitte abbrechen oder unterbrechen und dann wieder reinkommen.
0: Durch Kopf und Herz. Mit Kopf und Herz und mit Musik hinein in diesen Sonntag und durch diesen Sonntag. In diesem Fall jetzt mit Kool & The Gang und Fresh auf ihrem Radio Paradiso bei Gottesdienst im Gespräch.

0: musikalisch auf jeden Fall. Sehr, sehr sonnige Klänge hier von Kool & The Gang auf ihrem Radio Paradiso am Sonntagvormittag bei Gottesdienst im Gespräch. Bischof Christian Stäblein nach wie vor mein Gast. Es werden immer weniger, also immer weniger Menschen haben die Schrecken des Zweiten Weltkrieges hautnah miterlebt, sind Augenzeugen der Gräueltaten gewesen, können heute noch davon erzählen, also sofern sie sich dazu überhaupt in der Lage sehen und es sie nicht psychisch zu sehr belastet. Dass diese Menschen noch viel Gutes in die Welt tragen, uns noch lange erinnern lassen und wir dadurch die Möglichkeit bekommen, für die Zukunft aus der Vergangenheit zu lernen. Das wünsche ich mir. Dafür bete ich heute. Das ist meine Fürbitte. Welches ist die Ihre, lieber Herr Bischof?
1: Also ich schließe mich ganz Ihrer Fürbitte an, lieber Herr Wittke. Ich finde es wichtig, dass wir erinnern, die Menschen, die überlebt haben, die Traumata, die immer noch weiterleben, die Kraft, damit umzugehen und heute zu tun, was dran ist und darin auch die Sehnsucht nach dem Frieden zu stärken. Ich finde das wichtig, dass wir das vor Gott bringen und so vieles andere auch. Heute möchte ich das ausnahmsweise einmal so tun, wie wir es auch oft tun und sagen. Wir sagen ja oft in der Kirche, wir legen all das in das Gebet, das Jesus uns gelehrt hat, zu beten. Wir legen das alles wie eine zweite Spur in und unter die Worte des Vaterunsers.

0: Danke. Mhm. Vater unser im Himmel, geheiligt werde dein Name. Dein Reich komme, dein Wille geschehe, wie im Himmel, so auf Erden. Unser tägliches Brot gib uns heute und vergib uns unsere Schuld, wie auch wir vergeben unseren Schuldigern. Und führe uns nicht in Versuchung, sondern erlöse uns von dem Bösen. Denn dein ist das Reich und die Kraft und die Herrlichkeit in Ewigkeit. Amen.
1: Amen.

0: Der großartige Comeback-Song. Ich kann mich noch so gut daran erinnern, aber hätte nicht gedacht, dass es auch schon wieder 5 Jahre her ist. Von ABBA, Don't Shut Me Down, hier auf ihrem Radio Paradiso am Sonntagvormittag bei Gottesdienst im Gespräch. Ich schwärme ja immer vom Licht und von der Sonne und wenn alles so schön glänzt und ich gebe zu, ja, ich bin ein Sonnenmensch. Ich mag den Frühling und den Sommer viel lieber als Herbst und Winter. Aber ich kann auch sagen, die Regenschauer in der vergangenen Woche, die waren schon klasse für die Natur und ich konnte mich darüber ehrlich freuen. Auch bei uns zu Hause, die Blumen, der Rasen, wir mussten nämlich neuen Rasen auch aussehen. Das ist gut jetzt durchgewässert worden und kann jetzt so richtig schön wachsen und gedeihen wieder. Und darum geht es ja auch beim Segen, dass uns eine Möglichkeit, eine Chance gegeben wird, zu wachsen.
1: Gott segne dich und behüte dich. Gott lasse leuchten sein Angesicht über dir und sei dir gnädig. Gott erhebe sein Angesicht auf dich und schenke dir Frieden. Amen.

0: Musik zum kollektiven Mitklatschen hier. Queen Radio Gaga auf ihrem Radio Paradiso. Am Sonntagvormittag bei Gottesdienst im Gespräch. Bischof Christian Stäblein, nach wie vor mein Gast. Heute noch finden die Classic Days statt, die große Oldtimer-Messe mitten in der Stadt auf dem Kudamm. Herr Bischof, wenn Sie sich so einen Oldtimer aussuchen könnten, für welchen würden Sie sich entscheiden? Für welche Art von Oldtimer schlägt da Ihr Herz?
1: Oh, also ich staune erstmal, was Sie alles wissen, was heute ist. Also ein alter Mercedes, also ein ganz alter oder einen alten Käfer, aber das meinen Sie wahrscheinlich gar nicht mit Oldtimern, oder? Klar, oder meinten Sie einen Trabi?
0: Ist auch ein Oldtimer.
1: Also aber das wäre toll. Ha? Mal eine Runde Trabi fahren würde ich auch, glaube ich, ganz gerne über den Kudamm. Ein bisschen habe ich jedenfalls gedacht, nehmen Sie Ihre Mutter mit. Also wenn
0: absolut. Heute? So schön chauffieren am Muttertag. Also ich finde, diese Oldtimer, diese alten Autos, die haben auf jeden Fall, die haben nochmal so einen anderen Charakter. Die haben manchmal so richtige Gesichter.
1: Absolut. Und besonders schön finde ich, wenn es so Cabrio-artig ist. Ja? Also wenn man dann auch das Verdeck runter machen kann und genießen. Ich hoffe doch, ich weiß gar nicht.
0: Im Frühling auf jeden Fall möglich. Also, kommen Sie gut durch diesen Sonntag gecruised und durch die gesamte nächste Woche. Und dann am Donnerstag schon. Der Donnerstag wird zum Sonntag am Himmelfahrtsdonnerstag. Da gibt es auch Gottesdienst im Gespräch.
1: Eine gute, gesegnete Woche mit viel Sonne wünsche ich Ihnen.
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2: Es ist 11 Uhr.
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3: Ich bin Katrin Müller. Nach der Ankunft des von einem Ausbruch des Hunter-Virus betroffenen Kreuzfahrtschiffs auf Teneriffa sind nun Ärzte an Bord der Hondius. Nach Abschluss der Untersuchungen sollen alle Passagiere und ein Großteil der Crewmitglieder in ihre jeweiligen Heimatländer gebracht werden. Das teilte das spanische Gesundheitsministerium mit. Zuerst sollen 14 Spanier von Bord gehen. Die Flüge von Staatsbürgern aus Deutschland, Belgien und Griechenland sowie einem Teil der Besatzung übernehmen dann die Niederlande.
4: In Fünfergruppen mit nur leichtem Gepäck und mit Schutzmasken über Mund und Nase werden die Passagiere vom Schiff gebracht. Bis zum Flughafen sind es per Bus nur wenige Minuten. Ohne große Abfertigung oder Sicherheitskontrollen geht's dann direkt in den Flieger nach Hause, wo voraussichtlich für alle eine lange Zeit in Quarantäne folgen wird. Das leere Kreuzfahrtschiff wird dann in den Niederlanden erwartet, unter deren Flagge es fährt. Uli Reitinger, Nachrichtenredaktion.
3: Kreml-Chef Putin ist bereit zu direkten Gesprächen mit dem ukrainischen Präsidenten Selenskyj, aber nur in der russischen Hauptstadt. Wer sich mit ihm treffen wolle, müsse nach Moskau kommen, sagte Putin. Als Vermittler im Krieg zwischen Russland und der Ukraine bringt er seinen langjährigen Freund, den Altkanzler Gerhard Schröder, ins Spiel. Deutschland lebt in diesem Jahr schon ab heute rechnerisch auf Pump, zumindest wenn es um natürliche Ressourcen geht. Nach Angaben des Bundes für Umwelt und Naturschutz sind dann bereits alle Rohstoffe verbraucht, die eigentlich für das gesamte Jahr reichen müssten.
5: Vor allem unser hoher Energieverbrauch ist das Problem, sagt der Umweltverband. Also Kohle, Öl und Gas, aber auch viel Verkehr, Industrie und Massentierhaltung. Heißt konkret, wenn alle Menschen weltweit so leben würden wie wir in Deutschland, bräuchten wir gleich 3 Erden. Der BUND warnt deshalb, dass unser Lebensstil auf Dauer nicht funktioniert und fordert schnelleres Handeln beim Klimaschutz, zum Beispiel mit einem Tempolimit oder einem schnelleren Ausstieg aus fossilen Energien. Zoe Tessovali, Nachrichtenredaktion.
3: Ein 4-jähriges Kind hat einen Bahnübergang am Bodensee mit seinem Laufrad überquert und ist dabei von einem Zug erfasst und tödlich verletzt worden. Als die Schranken bereits geschlossen waren, sei das Mädchen mit seinem Laufrad über den Bahnübergang in der Ortsmitte von Sipplingen gefahren, teilte die Polizei mit. Trotz einer Notbremsung erfasste ein Regionalexpress gestern das Kind. Die 4-jährige wurde lebensgefährlich verletzt und starb in der Nacht an ihren schweren Verletzungen.
6: Heute bei Diesel mit dem Wetter für Nordrhein-Westfalen. Der Sonntag bleibt überwiegend schön bis in den Abend. Sonne und Wolken für uns im Mix und angenehme Temperaturen bis zu 23 Grad in der Region. Der Montag dann deutlich durchwachsener und auch deutlich kühler. Einige Wolken unterwegs, immer mal wieder auch Regen, der zu uns runterkommt. Das Ganze bei Top-Temperaturen von 11 bis 14 Grad in Hochlagen. Da erwarten wir nur noch 7 Grad in der Spitze.

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1: Heute, gleich nach dem Aufstehen, genieße die würzige Luft nach dem Schlafen. 3 Minuten langsam einatmen und ausatmen. Nimm dir Zeit für eine ausgiebige Dusche, einen duftenden Kaffee und ein Glas Orangensaft. Beginne deinen Tag liebevoll.

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2: Es ist 12 Uhr. 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
3: Ich bin Katrin Müller. Nach der Ankunft des von einem Ausbruch des Hunter-Virus betroffenen Kreuzfahrtschiffs Hondius in Teneriffa hat die Aktion zur Rückführung der rund 140 bis 150 Insassen in die Heimatländer begonnen. Den Transport der betroffenen Deutschen würden die Niederlande übernehmen. Das teilte die spanische Gesundheitsministerin mit. Kreml-Chef Wladimir Putin ist bereit zu direkten Gesprächen mit dem ukrainischen Präsidenten Volodymyr Selenskyj, aber nur in der russischen Hauptstadt. Wer sich mit ihm treffen wolle, müsse nach Moskau kommen, sagte Putin. Als Vermittler im Krieg zwischen Russland und der Ukraine bringt er seinen langjährigen Freund Gerhard Schröder ins Spiel.
4: Putin sagte hier in Moskau, er glaube, dass sich der Krieg in der Ukraine seinem Ende zuneige. Er sei zu Gesprächen bereit. Es gäbe in Europa kluge Menschen, die verstünden, dass eine dauerhafte Konfrontation mit Russland zu nichts führe. Dass nun Putin wieder seinen alten Freund, den früheren Bundeskanzler Gerhard Schröder, als möglichen Vermittler ins Gespräch für Verhandlungen bringt, dürfte Kritik auslösen. Erstens hat Schröder schon bei früheren Vermittlungsversuchen in dem Krieg nichts erreicht. Und zweitens ist der SPD-Politiker selbst weitgehend isoliert. Aus Moskau, Ulf Mauder.
3: Die Bundesärztekammer warnt vor Identitätsklau und gefälschten Darstellungen von Ärztinnen und Ärzten im Internet. Er sehe die zunehmende Verbreitung von Deepfakes im medizinischen Kontext mit großer Sorge, sagte Ärztepräsident Klaus Reinhardt der dpa.
5: Die KI legt den Medizinern in manipulierten Bildern und Videos Aussagen in den Mund, die sie nicht gemacht haben. Da werden meist dubiose Medikamente oder Therapien beworben, die nicht nur unnütz und teuer sind, sondern im schlimmsten Fall auch noch die Gesundheit gefährden, heißt es von der Ärztekammer. Ärztepräsident Reinhardt fordert Aufklärungskampagnen in sozialen Medien, damit Patienten solche Fälschungen erkennen können. Uli Reitinger, Nachrichtenredaktion.
3: Deutschland hat rein rechnerisch bereits heute die natürlichen Ressourcen aufgebraucht, die für das ganze Jahr reichen müssten. Diesen sogenannten Erdüberlastungstag berechnet die Organisation Global Footprint Network jährlich für einzelne Länder sowie für den ganzen Planeten. Wenn alle Menschen der Erde so viele natürliche Rohstoffe verbrauchen und CO2 ausstoßen würden wie die in Deutschland, wäre die jährliche Biokapazität der Erde bereits im ersten Drittel des Jahres aufgebraucht.
6: Schön, dass Sie bei uns sind. Hier ist gerade bei diesem Wetter für Nordrhein-Westfalen. Der Sonntag bleibt bei einem Mix aus Sonne und Wolken überwiegend trocken. 20 bis 23 Grad in der Spitze, in Hochlagen auch angenehme 17 Grad. Maximal der Montag, der Start in die neue Woche, dann wechselnd bis stark bewölkt. Immer mal wieder ein paar kleine Regentropfen mit dabei. Und es wird kühler, 11 bis 14 Grad bekommen wir in der Spitze.

Sie brachten eine Frau zu Jesus und fragten ihn: Meister, diese Frau ist gefasst worden auf frischer Tat im Ehebruch. Das Gesetz hat Mose vorgeschrieben, solche zu steinigen. Was sagst du? Aber Jesus sagte: Der, der unter euch ohne Sünde ist, werfe den ersten Stein. Als sie das hörten, gingen sie hinaus, einer nach dem anderen. Jesus fragte sie: Frau, wo sind sie? Hat dich niemand verurteilt? Sie antwortete: Niemand, Herr. Und Jesus schloss: Auch ich verurteile dich nicht. Geh und sündige in Zukunft nicht mehr.

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3: Ich bin Katrin Müller. Nach der Ankunft des von einem Ausbruch des Hunter-Virus betroffenen Kreuzfahrtschiffs Hondius in Teneriffa hat die Aktion zur Rückführung der rund 140 bis 150 Insassen in die Heimatländer begonnen. Den Transport der betroffenen Deutschen würden die Niederlande übernehmen. Das teilte die spanische Gesundheitsministerin mit.
4: In Fünfergruppen mit nur leichtem Gepäck und mit Schutzmasken über Mund und Nase werden die Passagiere vom Schiff gebracht. Bis zum Flughafen sind es per Bus nur wenige Minuten. Ohne große Abfertigung oder Sicherheitskontrollen geht's dann direkt in den Flieger nach Hause, wo voraussichtlich für alle eine lange Zeit in Quarantäne folgen wird. Das leere Kreuzfahrtschiff wird dann in den Niederlanden erwartet, unter deren Flagge es fährt. Uli Reitinger, Nachrichtenredaktion.
3: Kreml-Chef Putin ist bereit zu direkten Gesprächen mit dem ukrainischen Präsidenten Selenskyj, aber nur in der russischen Hauptstadt. Wer sich mit ihm treffen wolle, müsse nach Moskau kommen, sagte Putin. Als Vermittler im Krieg zwischen Russland und der Ukraine bringt er seinen langjährigen Freund, den Altkanzler Gerhard Schröder, ins Spiel. Deutschland lebt in diesem Jahr schon ab heute rechnerisch auf Pump, zumindest wenn es um natürliche Ressourcen geht. Nach Angaben des Bunds für Umwelt und Naturschutz sind dann bereits alle Rohstoffe verbraucht, die eigentlich für das gesamte Jahr reichen müssten.
5: Vor allem unser hoher Energieverbrauch ist das Problem, sagt der Umweltverband. Also Kohle, Öl und Gas, aber auch viel Verkehr, Industrie und Massentierhaltung. Heißt konkret, wenn alle Menschen weltweit so leben würden wie wir in Deutschland, bräuchten wir gleich 3 Erden. Der BUND warnt deshalb, dass unser Lebensstil auf Dauer nicht funktioniert und fordert schnelleres Handeln beim Klimaschutz, zum Beispiel mit einem Tempolimit oder einem schnelleren Ausstieg aus fossilen Energien. Zoe Tessovali, Nachrichtenredaktion.
3: Ein 4-jähriges Kind hat einen Bahnübergang am Bodensee mit seinem Laufrad überquert und ist dabei von einem Zug erfasst und tödlich verletzt worden. Als die Schranken bereits geschlossen waren, sei das Mädchen mit seinem Laufrad über den Bahnübergang in der Ortsmitte von Sipplingen gefahren, teilte die Polizei mit. Trotz einer Notbremsung erfasste ein Regionalexpress gestern das Kind. Die 4-jährige wurde lebensgefährlich verletzt und starb in der Nacht an ihren schweren Verletzungen.
6: Hier ist Radio mit dem Wetter für Nordrhein-Westfalen. Wechselnd bewölkt geht's durch den Sonntag nochmal für uns hindurch bis in den Abend hinein. Sonne und Wolken im Mix bei super angenehmen Temperaturen von 20 bis 23 Grad. Der Start in die neue Woche dann wieder ein bisschen durchwachsener und auch deutlich kühler. Der Montag bringt uns einige Wolken, örtlich auch ein paar Regentropfen und Topwerte von nur noch 11 bis 14 Grad.

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0: 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Die größten Worte der Menschheitsgeschichte.
1: Der Nobelpreis 2010 wird an den chinesischen Schriftsteller und Bürgerrechtler Liu Xiaobo verliehen. Bei der Preisverleihung ist er bereits wegen Untergrabung der Staatsgewalt im Gefängnis. Aus Liu Xiaobos Verteidigungsrede während des Prozesses im Dezember 2009.
2: Ich habe keine Feinde und keinen Hass. Keiner der Polizisten, die mich beobachtet, verhaftet und verhört haben, keiner der Staatsanwälte, die mich angeklagt haben und keiner der Richter, die mich verurteilt haben, sind meine Feinde. Eine Feindmentalität vergiftet den Geist einer Nation, zerstört die Toleranz einer Gesellschaft und die Mitmenschlichkeit. Ich hoffe, über meine persönlichen Erfahrungen hinauszugehen, um der Feindseligkeit des Regimes mit äußerst gutem Willen zu begegnen und Hass mit Liebe zu zerstreuen. Es gibt keine Macht, die das Streben der Menschen nach Freiheit stoppen kann.

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4: Ich bin Thomas Bleskin. Nach der Ankunft des Hunter-Virus-Schiffs Hondius in Teneriffa hat die Aktion zur Rückführung der Insassen in ihre Heimatländer begonnen. Den Transport der betroffenen Deutschen würden die Niederlande übernehmen, teilte das spanische Gesundheitsministerium mit.
5: Der Flieger landet auf dem Militärflughafen in Eindhoven und obwohl die Deutschen wie alle anderen Passagiere auch keine akuten Krankheitssymptome zeigen, werden sie vom Airport mit einem speziellen Infektionsrettungswagen in einem sogenannten Sonderisoliertransport nach Frankfurt gebracht. Für sie und die anderen Passagiere ist die Sache damit aber noch nicht durchgestanden. Wegen der langen Inkubationszeit werden sie möglicherweise noch wochenlang in Quarantäne bleiben müssen. Ein holländisches Ehepaar und eine deutsche Frau waren auf dem Kreuzfahrtschiff durch das Hunter-Virus gestorben. Uli Reitinger, Nachrichtenredaktion.
4: Kreml-Chef Wladimir Putin hat den seit langem mit ihm befreundeten Altkanzler Gerhard Schröder als Vermittler im Krieg zwischen Russland und der Ukraine ins Spiel gebracht. Obwohl sich die USA um Vermittlung bemüht hätten, könne er sich von europäischer Seite Schröder als Vermittler vorstellen, sagte Putin in Moskau. In der Bundesregierung stoßen die Aussagen auf Skepsis. Aus Regierungskreisen in Berlin hieß es, man habe die Äußerungen zur Kenntnis genommen. Der Sozialverband VdK hat die geplante Teilkrankschreibung für Arbeitnehmer kritisiert. Es werde für die Menschen einen hohen Rechtfertigungsdruck geben, sagte Präsidentin Verena Bentele dem Portal web.de News.
6: Krankgeschriebene Beschäftigte werden sich dann wohl häufiger rechtfertigen müssen, warum sie nicht wenigstens ein bisschen arbeiten können, kritisiert VdK-Chefin Bentele. Sie fordert statt der Diskussion, Bedingungen zu schaffen, unter denen Menschen gesund werden können und gerne zur Arbeit gehen. Den wohl hohen Krankenstand hierzulande hatte auch Kanzler Merz kritisiert. Deshalb soll es künftig die Möglichkeit zur Teilkrankschreibung mit 25, 50 und 75% der Wochenstunden geben, wenn Beschäftigte länger im Job fehlen. Katrin Müller, Nachrichtenredaktion.
4: Berlins regierender Bürgermeister Kai Wegner fordert eine Senkung der Mehrwertsteuer auf Lebensmittel. Grundnahrungsmittel müsse sich jeder leisten können, die Mehrwertsteuer darauf daher deutlich reduziert werden, sagte der CDU-Politiker bei der Eröffnung des DGB-Bundeskongresses in Berlin. Wegner mahnte zugleich eine nachhaltige Senkung der Energiekosten an.
7: Heute bei Diso mit dem Wetter für Nordrhein-Westfalen. Der Sonntag bleibt überwiegend schön. Bis in den Abend Sonne und Wolken für uns im Mix und angenehme Temperaturen bis zu 23 Grad in der Region. Der Montag dann deutlich durchwachsener und auch deutlich kühler. Einige Wolken unterwegs, immer mal wieder auch Regen, der zu uns runterkommt. Das Ganze bei Top-Temperaturen von 11 bis 14 Grad in Hochlagen. Da erwarten wir nur noch 7 Grad in der Spitze.

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0: Wieso? 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Die größten Worte der Menschheitsgeschichte. Václav Havel, tschechischer Dichter, Politiker und Bürgerrechtler. Im Oktober 1989 wird ihm in Abwesenheit der Friedenspreis des deutschen Buchhandels verliehen. Zu diesem Zeitpunkt ist er noch Gefangener der kommunistischen Regierung in der Tschechoslowakei. Doch schon im Dezember wird er zum Präsidenten gewählt. Aus Václav Havels von einem Freund vorgetragener Dankesrede.
1: Ist denn wirklich das menschliche Wort so mächtig, dass es die Welt ändern und die Geschichte beeinflussen kann? Und wenn es je so mächtig war, gilt das auch noch heute? Ich lebe in einem Land, wo das Gewicht und die Radioaktivität des Wortes tagtäglich von den Sanktionen bestätigt werden, die das freie Wort auf sich zieht. Ja, ich lebe wirklich in einem Land, wo das Wort alle Machtapparate erschüttern kann, wo das Wort stärker sein kann als 10 Divisionen.

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7: Ich bin Thomas Bleskin. Kreml-Chef Wladimir Putin hat den seit langem mit ihm befreundeten Altkanzler Gerhard Schröder als Vermittler im Krieg zwischen Russland und der Ukraine ins Spiel gebracht. Obwohl sich die USA um Vermittlung bemüht hätten, könne er sich von europäischer Seite Schröder als Vermittler vorstellen, sagte Putin in Moskau.
8: Putin sagte hier in Moskau, er glaube, dass sich der Krieg in der Ukraine seinem Ende zuneige. Er sei zu Gesprächen bereit. Es gäbe in Europa kluge Menschen, die verstünden, dass eine dauerhafte Konfrontation mit Russland zu nichts führe. Dass nun Putin wieder seinen alten Freund, den früheren Bundeskanzler Gerhard Schröder, als möglichen Vermittler ins Gespräch für Verhandlungen bringt, dürfte Kritik auslösen. Erstens hat Schröder schon bei früheren Vermittlungsversuchen in dem Krieg nichts erreicht. Und zweitens ist der SPD-Politiker selbst weitgehend isoliert. Ulf Mauder, Moskau.
7: Nach dem vorläufigen Aus der umstrittenen 1.000-Euro-Prämie sucht die Schwarz-Rote Koalition nach neuen Entlastungen für Bürger. Im Fokus steht nun die geplante Einkommensteuerreform. Vor dem Koalitionsausschuss am Dienstag signalisierten Union und SPD Kompromissbereitschaft. Diskutiert werden unter anderem niedrigere Steuern für kleine und mittlere Einkommen, eine Senkung der Stromsteuer und Entlastungen bei der Pendlerpauschale. Der Sozialverband VdK hat die geplante Teilkrankschreibung für Arbeitnehmer kritisiert. Es werde für die Menschen einen hohen Rechtfertigungsdruck geben, sagte Präsidentin Verena Bentele dem Portal web.de News.
9: Krankgeschriebene Beschäftigte werden sich dann wohl häufiger rechtfertigen müssen, warum sie nicht wenigstens ein bisschen arbeiten können, kritisiert VdK-Chefin Bentele. Sie fordert statt der Diskussion, Bedingungen zu schaffen, unter denen Menschen gesund werden können und gerne zur Arbeit gehen. Den wohl hohen Krankenstand hierzulande hatte auch Kanzler Merz kritisiert. Deshalb soll es künftig die Möglichkeit zur Teilkrankschreibung mit 25, 50 und 75% der Wochenstunden geben, wenn Beschäftigte länger im Job fehlen. Katrin Müller, Nachrichtenredaktion.
7: Die Evakuierung des von einem Hunter-Virus-Ausbruchs betroffenen Kreuzfahrtschiffs Hondius auf Teneriffa läuft nach Angaben der spanischen Behörden reibungslos. Erste Passagiere wurden unter strengen Sicherheitsvorkehrungen ausgeflogen, darunter auch Deutsche. Die Weltgesundheitsorganisation betont, bei dem Erreger handele es sich ausdrücklich nicht um ein neues Covid.
10: Schön, dass Sie bei uns sind. Hier ist gerade bei diesem Wetter für Nordrhein-Westfalen. Der Sonntag bleibt bei einem Mix aus Sonne und Wolken überwiegend trocken. 20 bis 23 Grad in der Spitze, in Hochlagen auch angenehme 17 Grad. Maximal der Montag, der Start in die neue Woche, dann wechselnd bis stark bewölkt. Immer mal wieder ein paar kleine Regentropfen mit dabei. Und es wird kühler. 11 bis 14 Grad bekommen wir in der Spitze.

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Mögen die Regentropfen sanft auf dein Haupt fallen. Möge der weiche Wind deinen Geist beleben. Möge der sanfte Sonnenschein dein Herz erleuchten. Mögen die Lasten des Tages leicht auf dir liegen. Und möge unser Gott dich hüllen in den Mantel seiner Liebe.

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7: Ich bin Thomas Bleskin. Trotz einer geltenden Waffenruhe ist Kuwait von mutmaßlich iranischen Drohnen angegriffen worden. Die Streitkräfte hätten dort heute früh mehrere feindliche Drohnen im eigenen Luftraum entdeckt und darauf reagiert, hieß es aus dem Verteidigungsministerium. Auch die Vereinigten Arabischen Emirate meldeten neuen Beschuss.
8: Aus dem Iran gab es zunächst keine Bestätigung. Im Krieg zwischen dem Iran und den USA wurden die Golfstaaten immer wieder zum Ziel, weil dort unter anderem wichtige US-Militärstützpunkte und Botschaften liegen. Kuwait und die Emirate wurden besonders stark angegriffen. Die Waffenruhe ist nun fragil. Die USA hatten dem Iran einen Vorschlag zum Ende des Krieges unterbreitet. Eine Antwort aus Teheran steht aber noch aus. In der Absichtserklärung geht es unter anderem um Vereinbarungen zur Zukunft der Straße von Hormuz und um Irans umstrittenes Atomprogramm. Miriam Schmidt, Istanbul.
7: Kreml-Chef Wladimir Putin hat den seit langem mit ihm befreundeten Altkanzler Gerhard Schröder als Vermittler im Krieg zwischen Russland und der Ukraine ins Spiel gebracht. Putin sagte, obwohl sich die USA um Vermittlung bemüht hätten, könne er sich von europäischer Seite Schröder als Vermittler vorstellen.
9: Putin sagte hier in Moskau, er glaube, dass sich der Krieg in der Ukraine seinem Ende zuneige. Er sei zu Gesprächen bereit. Es gebe in Europa kluge Menschen, die verstünden, dass eine dauerhafte Konfrontation mit Russland zu nichts führe. Dass nun Putin wieder seinen alten Freund, den früheren Bundeskanzler Gerhard Schröder, als möglichen Vermittler ins Gespräch für Verhandlungen bringt, dürfte Kritik auslösen. Erstens hat Schröder schon bei früheren Vermittlungsversuchen in dem Krieg nichts erreicht. Und zweitens ist der SPD-Politiker selbst weitgehend isoliert. Ulf Mauder, Moskau.
7: Nach dem vorläufigen Aus der umstrittenen 1000-Euro-Prämie sucht die schwarz-rote Koalition nach neuen Entlastungen für Bürgerinnen und Bürger. Im Fokus steht nun die geplante Einkommensteuerreform. Diskutiert werden unter anderem niedrigere Steuern für kleine und mittlere Einkommen, eine Senkung der Stromsteuer und Entlastungen bei der Pendlerpauschale. FDP-Vize Wolfgang Kubicki drängt auf einen schnellen Neustart seiner Partei. Die Liberalen hätten nur wenig Zeit, verlorenes Vertrauen zurückzugewinnen, sagte der Kandidat für den Parteivorsitz. Bleibe die FDP in Umfragen weiter unter 5%, drohe der politische Bedeutungsverlust.
10: Hier ist Radio Paradiso mit dem Wetter für Nordrhein-Westfalen. Wechselnd bewölkt geht's durch den Sonntag nochmal für uns hindurch bis in den Abend hinein. Sonne und Wolken im Mix bei super angenehmen Temperaturen von 20 bis 23 Grad. Der Start in die neue Woche dann wieder ein bisschen durchwachsener und auch deutlich kühler. Der Montag bringt uns einige Wolken, örtlich auch ein paar Regentropfen und Topwerte von nur noch 11 bis 14 Grad.

0: 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Die größten Worte der Menschheitsgeschichte.
1: 11. September 2001. Bei den Terroranschlägen in den USA kommen über 3000 Menschen ums Leben. In den Folgetagen gedenken Menschen auf der ganzen Welt bei Schweigeminuten und Trauerfeiern der Opfer. Bundespräsident Johannes Rau hält am Abend des 11. September in Helsinki eine Rede. Er sagt:
2: Hass zerstört die Welt und Hass vernichtet Menschen. Darum geht es überall, in Finnland und in Deutschland, in Europa und in Amerika, im Nahen Osten und im fernen Asien, dem Hass zu widerstehen und der Nächstenliebe Raum zu schaffen. Wer nicht hasst, sagt auch Nein zur Gewalt. Wer Nein zu Gewalt sagt, macht das Leben unserer Kinder erst möglich.

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6: Ich bin Thomas Bleskin. Nach der Ankunft des Hunter-Virus-Schiffs Hondius in Teneriffa hat die Aktion zur Rückführung der Insassen in ihre Heimatländer begonnen. Den Transport der betroffenen Deutschen würden die Niederlande übernehmen, teilte das spanische Gesundheitsministerium mit.
7: Der Flieger landet auf dem Militärflughafen in Eindhoven und obwohl die Deutschen wie alle anderen Passagiere auch keine akuten Krankheitssymptome zeigen, werden sie vom Airport mit einem speziellen Infektionsrettungswagen in einem sogenannten Sonderisoliertransport nach Frankfurt gebracht. Für sie und die anderen Passagiere ist die Sache damit aber noch nicht durchgestanden. Wegen der langen Inkubationszeit werden sie möglicherweise noch wochenlang in Quarantäne bleiben müssen. Ein holländisches Ehepaar und eine deutsche Frau waren auf dem Kreuzfahrtschiff durch das Hunter-Virus gestorben. Uli Reitinger, Nachrichtenredaktion.
6: Kremlchef Wladimir Putin hat den seit langem mit ihm befreundeten Altkanzler Gerhard Schröder als Vermittler im Krieg zwischen Russland und der Ukraine ins Spiel gebracht. Obwohl sich die USA um Vermittlung bemüht hätten, könne er sich von europäischer Seite Schröder als Vermittler vorstellen, sagte Putin in Moskau. In der Bundesregierung stoßen die Aussagen auf Skepsis. Aus Regierungskreisen in Berlin hieß es, man habe die Äußerungen zur Kenntnis genommen. Trotz einer geltenden Waffenruhe ist Kuwait von mutmaßlich iranischen Drohnen angegriffen worden. Die Streitkräfte hätten dort heute früh mehrere feindliche Drohnen im eigenen Luftraum entdeckt und darauf reagiert, hieß es aus dem Verteidigungsministerium. Auch die Vereinigten Arabischen Emirate meldeten neuen Beschuss.
8: Aus dem Iran gab es zunächst keine Bestätigung. Im Krieg zwischen dem Iran und den USA wurden die Golfstaaten immer wieder zum Ziel, weil dort unter anderem wichtige US-Militärstützpunkte und Botschaften liegen. Kuwait und die Emirate wurden besonders stark angegriffen. Die Waffenruhe ist nun fragil. Die USA hatten dem Iran einen Vorschlag zum Ende des Krieges unterbreitet. Eine Antwort aus Teheran steht aber noch aus. In der Absichtserklärung geht es unter anderem um Vereinbarungen zur Zukunft der Straße von Hormuz und um Irans umstrittenes Atomprogramm. Miriam Schmidt, Istanbul.
6: Berlins regierender Bürgermeister Kai Wegner fordert eine Senkung der Mehrwertsteuer auf Lebensmittel. Grundnahrungsmittel müsse sich jeder leisten können, die Mehrwertsteuer darauf daher deutlich reduziert werden, sagte der CDU-Politiker bei der Eröffnung des DGB-Bundeskongresses in Berlin. Wegner mahnte zugleich eine nachhaltige Senkung der Energiekosten an.
9: Heute Paradiso mit dem Wetter für Nordrhein-Westfalen. Der Sonntag bleibt überwiegend schön bis in den Abend. Sonne und Wolken für uns im Mix und angenehme Temperaturen bis zu 23 Grad in der Region. Der Montag dann deutlich durchwachsener und auch deutlich kühler. Einige Wolken unterwegs, immer mal wieder auch Regen, der zu uns runterkommt. Das Ganze bei Top-Temperaturen von 11 bis 14 Grad in Hochlagen. Da erwarten wir nur noch 7 Grad in der Spitze.

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1: Es gibt ein Gedächtnis, das mit dem Kopf zusammenhängt. Der eine behält leichter, der andere vergisst schneller. Es gibt ein Gedächtnis, das viel tiefere Wurzeln hat. Sie reichen ins Herz. Menschen waren gut zu mir. Sie sorgten für mich, als ich klein war. Sie begleiteten mich, als ich größer wurde. Sie machten mir Mut, als es mir schlecht ging. Sie halfen mir, als ich in Not war. Mein Herz vergisst das nicht. Das Gedächtnis des Herzens heißt Dankbarkeit.

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6: Es ist 18 Uhr.
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8: Ich bin Thomas Bleskin. Kreml-Chef Wladimir Putin hat den seit langem mit ihm befreundeten Altkanzler Gerhard Schröder als Vermittler im Krieg zwischen Russland und der Ukraine ins Spiel gebracht. Obwohl sich die USA um Vermittlung bemüht hätten, könne er sich von europäischer Seite Schröder als Vermittler vorstellen, sagte Putin in Moskau.
9: Putin sagte hier in Moskau, er glaube, dass sich der Krieg in der Ukraine seinem Ende zuneige. Er sei zu Gesprächen bereit. Es gäbe in Europa kluge Menschen, die verstünden, dass eine dauerhafte Konfrontation mit Russland zu nichts führe. Dass nun Putin wieder seinen alten Freund, den früheren Bundeskanzler Gerhard Schröder, als möglichen Vermittler ins Gespräch für Verhandlungen bringt, dürfte Kritik auslösen. Erstens hat Schröder schon bei früheren Vermittlungsversuchen in dem Krieg nichts erreicht. Und zweitens ist der SPD-Politiker selbst weitgehend isoliert. Ulf Mauder, Moskau.
8: Nach dem vorläufigen Aus der umstrittenen 1.000-Euro-Prämie sucht die schwarz-rote Koalition nach neuen Entlastungen für Bürger. Im Fokus steht nun die geplante Einkommensteuerreform. Vor dem Koalitionsausschuss am Dienstag signalisierten Union und SPD Kompromissbereitschaft. Diskutiert werden unter anderem niedrigere Steuern für kleine und mittlere Einkommen, eine Senkung der Stromsteuer und Entlastungen bei der Pendlerpauschale. Der Sozialverband VdK hat die geplante Teilkrankschreibung für Arbeitnehmer kritisiert. Es werde für die Menschen einen hohen Rechtfertigungsdruck geben, sagte Präsidentin Verena Bentele dem Portal web.de News.
10: Krankgeschriebene Beschäftigte werden sich dann wohl häufiger rechtfertigen müssen, warum sie nicht wenigstens ein bisschen arbeiten können, kritisiert VdK-Chefin Bentele. Sie fordert statt der Diskussion, Bedingungen zu schaffen, unter denen Menschen gesund werden können und gerne zur Arbeit gehen. Den wohl hohen Krankenstand hierzulande hatte auch Kanzler Merz kritisiert. Deshalb soll es künftig die Möglichkeit zur Teilkrankschreibung mit 25, 50 und 75% der Wochenstunden geben, wenn Beschäftigte länger im Job fehlen. Katrin Müller, Nachrichtenredaktion.
8: Die Evakuierung des von einem Hunter-Virus-Ausbruchs betroffenen Kreuzfahrtschiffs Hondius auf Teneriffa läuft nach Angaben der spanischen Behörden reibungslos. Erste Passagiere wurden unter strengen Sicherheitsvorkehrungen ausgeflogen, darunter auch Deutsche. Die Weltgesundheitsorganisation betont, bei dem Erreger handelt es sich ausdrücklich nicht um ein neues Covid. Und zum Fußball, der SC Freiburg hat beim HSV 2:3 verloren.
11: Schön, dass Sie bei uns sind. Hier ist Radio Paradiso mit dem Wetter für Nordrhein-Westfalen. Viele dichte Wolken bringen uns auch durch den Mittwoch bis in den Abend hinein. Immer mal wieder gibt's kräftigen, schauerartigen Regen und ein bisschen Wind. Es bleibt also ungemütlich bei Top-Temperaturen zwischen 5 und 8 Grad, im Bergland zwischen 0 und 4 Grad.

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1: Mitten in Bielefeld liegt der alte Friedhof. Ein Ort der Stille mit Wegen, Bäumen, Grabfeldern. Im Alltag geht man meist daran vorbei. Nicht so aber am Samstagabend vor 2 Wochen. Überall in der Stadt ließen aufwendige Lichtinstallationen alles in einer berührenden Stimmung erscheinen. Nachtansichten heißt die Veranstaltung. In den Museen und Kirchen, auf den Plätzen, im Freibad, in der großen und berühmten Puddingfabrik und vor dem Rathaus tummelten sich Tausende von Menschen. In diesem Jahr war als besonderer Ort erstmals auch der alte Friedhof dabei. Ein behutsam arrangiertes Kulturprogramm mitten auf der Wiese mit Streichensemble und Chor, mit szenischen Darstellungen an verschiedenen Stationen sowie mit einer dezenten Beleuchtung der Wege und der Bäume. Die Atmosphäre des nächtlichen Friedhofs hat mich gepackt. Der vermeintlich eher traurige Ort wirkte ganz einladend. Diesen Lebensraum voller Licht musste ich unbedingt besuchen. Eine große Eiche wurde an diesem Abend zu einem Gedenkbaum. Unter ihr standen Tische und Stühle, Zettel und Stifte lagen aus. Wer wollte, konnte einen Gedanken auf dem Papier notieren und dieses Papier dann an eine im Baum gespannte Leine heften. Viele haben davon Gebrauch gemacht. Sie haben zum Beispiel aufgeschrieben, was sie nach dem Verlust eines Menschen bewegt. Sie haben aus dem Leben erzählt, wie es weitergelaufen ist. Sie haben von Vergebung gesprochen und neuen Aufbrüchen. Einige haben sich direkt an den Menschen gewendet, der vor einiger Zeit gestorben ist. Einzelne Gedanken und Wünsche waren aber auch ein Gebet. Hier, in dieser Nacht, an diesem besonderen Ort, haben viele Menschen ihre Ansichten über ihr Leben und über Gott geteilt. Nachtansichten. Und mir selbst ist in diesem Moment wieder deutlich geworden, was für ein Glück es ist, zu allen Zeiten und an allen Orten zu Gott beten zu können. Nicht nur in der Kirche, sondern auch da, wo man durch eine Stadt flaniert.
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6: Ich bin Thomas Bleskin. Die Evakuierung der vom Hunter-Virus-Ausbruch betroffenen Passagiere der Hondius auf Teneriffa läuft weiter unter strengen Sicherheitsvorkehrungen. Erste Gruppen, darunter 14 spanische Staatsbürger, wurden bereits ausgeflogen und in Madrid in Quarantäne gebracht. Auch deutsche Passagiere werden schrittweise über Eindhoven und Frankfurt sowie im Einzelfall nach Berlin gebracht.
7: In den Niederlanden werden die Deutschen von Spezialteams in Empfang genommen, die sie dann auch auf dem Weg nach Deutschland begleiten. In einem sogenannten Sonderisoliertransport geht es zunächst nach Frankfurt und dann, wenn ärztlich nichts dagegen spricht, weiter in die jeweiligen Bundesländer. Das normale Leben wartet auf die Heimkehrer dort aber noch nicht. Sie müssen sich erst einmal in Quarantäne begeben, denn die Inkubationszeit beim Hunter-Virus ist relativ lang. Entwarnung kann erst nach Wochen gegeben werden. Thomas Brockt, Berlin.
6: SPD-Außenpolitiker fordern eine Prüfung des Vorschlags, Altkanzler Gerhard Schröder als Vermittler im Ukraine-Krieg einzubinden. Adis Ametovic und Ralf Stegner warnten davor, solche Optionen vorschnell auszuschließen, solange sie zur Beendigung des Krieges beitragen könnten.
8: Putin sagte überraschend, dass er bereit sei, jemanden aus der EU in die Verhandlungen über ein Kriegsende in der Ukraine einzubinden. Aber es müsse jemand sein, der sich nicht mit Abfälligkeiten gegenüber Russland geäußert habe. Dass er sich dabei am liebsten Altkanzler Schröder wünscht, kam bei ihm überraschend direkt und schnell als Vorschlag. Putin kennt den Ex-SPD-Chef lange, vertraut ihm und nennt ihn seinen Freund. Aufhorchen ließ der Kreml-Chef hier in Moskau außerdem, weil er sagte, dass sich der Ukraine-Krieg aus seiner Sicht dem Ende zuneige. Ulf Mauder, Moskau.
6: Trotz diplomatischer Bemühungen ist die Waffenruhe im Irankrieg erneut verletzt worden. Kuwait und die Vereinigten Arabischen Emirate meldeten Angriffe mutmaßlich iranischer Drohnen. Gleichzeitig laufen Gespräche über eine mögliche Friedenslösung weiter. Vermittelt wird unter anderem durch Katar und Pakistan. Russland bot an, angereichertes Uran aus dem Iran einzulagern. Und zum Sportfußball: Der SC Freiburg hat die vorzeitige Europapokalqualifikation am vorletzten Bundesligaspieltag verpasst. Die Breisgauer verloren beim Hamburger SV mit 2:3. Trotz der Niederlage bleibt Freiburg im Rennen um Platz 7 vor dem Saisonfinale gegen RB Leipzig im engen Dreikampf mit Frankfurt und Augsburg.
9: Warte mal, diese mit dem Wetter für Nordrhein-Westfalen. Der Montag bleibt durchwachsen, nicht mehr so warm auch, deutlich kühler, 11 bis 14 Grad maximal. Dazu einige Wolken unterwegs über den gesamten Tag, auch immer mal wieder Regen mit dabei. Das Ganze dann auch in Hochlagen nochmal deutlich kühler, um die 7 Grad bei schwachem bis mäßigem Wind aus nordwestlicher Richtung.

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1: Es gibt keinen Gott, sagte der Kosmonaut. Ich bin ihm nicht begegnet auf dem Flug um den Mond. Doch mit jedem Atemzug füllte Luft seine Lungen, niemals gesehen, niemals gehört. Berechnet zwar und in Formeln zu pressen, doch produzierbar nicht. Aber er atmete sie und lebte aus ihr und zweifelte nicht, dass es sie gab.

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3: Ich bin Thomas Bleskin. 4 deutsche Passagiere des Hunter-Virus-Kreuzfahrtschiffs Hondius sind von Teneriffa aus auf dem Rückweg nach Deutschland. Sie wurden mit einer niederländischen Maschine zusammen mit weiteren Evakuierten ausgeflogen, alle ohne Symptome. Zuvor waren bereits Sonderflüge mit Spaniern, Franzosen und Kanadiern gestartet, weitere sollen folgen. Die Deutschen werden über Eindhoven nach Deutschland gebracht und dort unter Quarantäne gestellt. Trotz einer geltenden Waffenruhe ist Kuwait von mutmaßlich iranischen Drohnen angegriffen worden. Die Streitkräfte hätten mehrere feindliche Drohnen im eigenen Luftraum entdeckt und darauf reagiert, hieß es aus dem Verteidigungsministerium.
4: Aus dem Iran gab es zunächst keine Bestätigung. Im Krieg zwischen dem Iran und den USA wurden die Golfstaaten immer wieder zum Ziel, weil dort unter anderem wichtige US-Militärstützpunkte und Botschaften liegen. Kuwait und die Emirate wurden besonders stark angegriffen. Die Waffenruhe ist nun fragil. Die USA hatten dem Iran einen Vorschlag zum Ende des Krieges unterbreitet. Eine Antwort aus Teheran steht aber noch aus. In der Absichtserklärung geht es unter anderem um Vereinbarung zur Zukunft der Straße von Hormuz und um Irans umstrittenes Atomprogramm. Miriam Schmidt, Istanbul.
3: Kreml-Chef Wladimir Putin hat den seit langem mit ihm befreundeten Altkanzler Gerhard Schröder als Vermittler im Krieg zwischen Russland und der Ukraine ins Spiel gebracht. Putin sagte, obwohl sich die USA um Vermittlung bemüht hätten, könne er sich von europäischer Seite Schröder als Vermittler vorstellen.
5: Putin sagte hier in Moskau, er glaube, dass sich der Krieg in der Ukraine seinem Ende zuneige. Er sei zu Gesprächen bereit. Es gäbe in Europa kluge Menschen, die verstünden, dass eine dauerhafte Konfrontation mit Russland zu nichts führe. Dass nun Putin wieder seinen alten Freund, den früheren Bundeskanzler Gerhard Schröder, als möglichen Vermittler ins Gespräch für Verhandlungen bringt, dürfte Kritik auslösen. Erstens hat Schröder schon bei früheren Vermittlungsversuchen in dem Krieg nichts erreicht. Und zweitens ist der SPD-Politiker selbst weitgehend isoliert. Ulf Mauder, Moskau.
3: FDP-Chef Wolfgang Kubicki drängt auf einen schnellen Neustart seiner Partei. Die Liberalen hätten nur wenig Zeit, verlorenes Vertrauen zurückzugewinnen, sagte der Kandidat für den Parteivorsitz. Bleibe die FDP in Umfragen weiter unter 5%, drohe der politische Bedeutungsverlust.
6: Schön, dass Sie bei uns sind. Hier ist Radio Paradiso im Wetter für Nordrhein-Westfalen. Der Montag, der Start in die neue Woche, ist nicht mehr so schön. Viele Wolken erwarten wir über den gesamten Tag bis in den Abend hinein. Immer mal wieder auch etwas Regen mit dabei. Das Ganze bei Top-Temperaturen von 11 bis 14 Grad in Hochlagen. Da erwarten wir Topwerte von recht frischen 7 Grad maximal.

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1: Es gibt nur wenige Momente im Leben, an denen wir bewusste Entscheidungen fällen. Die meisten Ereignisse rasen unverhofft wie ein Komet auf uns zu. Genau dann wünsche ich Ihnen eine schützende Hand und die Gewissheit, völlig richtig gehandelt zu haben.

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1: Ich bin Thomas Bleskin. Die Evakuierung der vom Hunter-Virus-Ausbruch betroffenen Passagiere der Hondius auf Teneriffa läuft weiter unter strengen Sicherheitsvorkehrungen. Erste Gruppen, darunter 14 spanische Staatsbürger, wurden bereits ausgeflogen und in Madrid in Quarantäne gebracht. Auch deutsche Passagiere werden schrittweise über Eindhoven und Frankfurt sowie im Einzelfall nach Berlin gebracht.
2: In den Niederlanden werden die Deutschen von Spezialteams in Empfang genommen, die sie dann auch auf dem Weg nach Deutschland begleiten. In einem sogenannten Sonderisoliertransport geht es zunächst nach Frankfurt und dann, wenn ärztlich nichts dagegen spricht, weiter in die jeweiligen Bundesländer. Das normale Leben wartet auf die Heimkehrer dort aber noch nicht. Sie müssen sich erst einmal in Quarantäne begeben, denn die Inkubationszeit beim Hunter-Virus ist relativ lang. Entwarnung kann erst nach Wochen gegeben werden. Thomas Brock, Berlin.
1: SPD-Außenpolitiker fordern eine Prüfung des Vorschlags, Altkanzler Gerhard Schröder als Vermittler im Ukraine-Krieg einzubinden. Adis Ametovic und Ralf Stegner warnten davor, solche Optionen vorschnell auszuschließen, solange sie zur Beendigung des Krieges beitragen könnten.
3: Putin sagte überraschend, dass er bereit sei, jemanden aus der EU in die Verhandlungen über ein Kriegsende in der Ukraine einzubinden. Aber es müsse jemand sein, der sich nicht mit Abfälligkeiten gegenüber Russland geäußert habe. Dass er sich dabei am liebsten Altkanzler Schröder wünscht, kam bei ihm überraschend direkt und schnell als Vorschlag. Putin kennt den Ex-SPD-Chef lange, vertraut ihm und nennt ihn seinen Freund. Aufhorchen ließ der Kreml-Chef hier in Moskau außerdem, weil er sagte, dass sich der Ukraine-Krieg aus seiner Sicht dem Ende zuneige. Ulf Mauder, Moskau.
1: Trotz diplomatischer Bemühungen ist die Waffenruhe im Irankrieg erneut verletzt worden. Kuwait und die Vereinigten Arabischen Emirate meldeten Angriffe mutmaßlich iranischer Drohnen. Gleichzeitig laufen Gespräche über eine mögliche Friedenslösung weiter. Vermittelt wird unter anderem durch Katar und Pakistan. Und zum Fußball. Der erste FC Heidenheim darf weiter auf den Klassenerhalt in der Bundesliga hoffen. Die Mannschaft gewann beim ersten FC Köln mit 3:1 und feierte damit den ersten Auswärtssieg seit fast 6 Monaten. Heidenheim zog damit am FC St. Pauli vorbei auf den vorletzten Tabellenplatz. Der SC Freiburg hatte zuvor die vorzeitige Europapokalqualifikation am vorletzten Bundesligaspieltag verpasst. Die Breisgauer verloren beim HSV mit 2:3.
4: Schön, dass Sie bei uns sind. Hier ist Radio Paradiso, Wetter für Nordrhein-Westfalen. Der Montag, der Start in die neue Woche, ist nicht mehr so schön. Viele Wolken erwarten wir über den gesamten Tag bis in den Abend hinein. Immer mal wieder auch etwas Regen mit dabei. Das Ganze bei Top-Temperaturen von 11 bis 14 Grad in Hochlagen. Da erwarten wir Top-Werte von recht frischen 7 Grad maximal.

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1: Aus einem Abendgebet des Kirchenvaters Augustinus. Wache du, lieber Herr, mit allen, die in dieser Nacht wachen oder weinen, und gib deinen Engeln die Obhut über alle, die schlafen. Ich wünsche ihnen eine behütete Nacht.

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3: Ich bin Ursula Winkler. Vier deutsche Passagiere des von einem Hantavirus-Ausbruch betroffenen Kreuzfahrtschiffs sind mit einem Evakuierungsflug in den Niederlanden angekommen. Das von der Kanareninsel Teneriffa kommende Flugzeug mit insgesamt 26 Passagieren und Crewmitgliedern landete in Eindhoven.
4: Mit an Bord auch Niederländer, Belgier und Griechen. Alle Passagiere waren noch einmal untersucht worden, bevor sie das Schiff verlassen durften. Die gute Nachricht, bei niemandem gab es Krankheitssymptome. Trotzdem ist die Odyssee auch für die Deutschen noch nicht ganz vorbei. Von Eindhoven geht es mit einem Spezialtransport nach Frankfurt, danach in die jeweiligen Bundesländer. Dort entscheiden dann die Gesundheitsämter, wie genau die Quarantäne aussieht, die wegen der langen Inkubationszeit beim Hantavirus nötig ist. Thomas Brock, Berlin.
3: Der Vorschlag von Kreml-Chef Putin zu einer möglichen Rolle von Altkanzler Schröder als Vermittler im Ukraine-Krieg stößt in der SPD nicht auf grundsätzliche Ablehnung. Der SPD-Außenpolitiker Stegner sagte dem Spiegel, er begrüße jede Initiative, die den Krieg beenden könnte.
5: Bisher, so sagt Stegner, sei Europa nicht an den Verhandlungen beteiligt und könne keine Vorschläge machen. Wenn das über jemanden wie Schröder gelingen würde, wäre es fahrlässig, das auszuschlagen. Putin hatte bei einer Pressekonferenz gesagt, obwohl sich die USA um Vermittlung bemüht hätten, könne er sich von europäischer Seite den früheren SPD-Chef als Vermittler vorstellen. Die Bundesregierung äußerte sich skeptisch zu dem Vorschlag. Aus Regierungskreisen in Berlin hieß es, er reihe sich ein in eine Serie von Scheinangeboten. Thomas Bleskin, Berlin.
3: Mit einer Gedenkfeier auf dem jüdischen Friedhof Weißensee hat Berlin an die Holocaust-Überlebende Margot Friedländer erinnert. Zum ersten Todestag würdigte Berlins regierender Bürgermeister Wegner die frühere Ehrenbürgerin als außergewöhnliche Persönlichkeit mit einer starken Botschaft gegen das Vergessen. Friedländer war im vergangenen Jahr im Alter von 103 Jahren gestorben. Zum Fußball. Der 1. FC Heidenheim darf weiter auf den Klassenerhalt in der Bundesliga hoffen. Das Team gewann beim 1. FC Köln mit 3:1. Damit zog Heidenheim am FC St. Pauli vorbei auf den vorletzten Tabellenplatz. Der SC Freiburg hatte zuvor die vorzeitige Europapokalqualifikation verpasst. Die Breisgauer verloren beim HSV mit 2:3.
6: Warte mal, diese mit dem Wetter für Nordrhein-Westfalen. Der Montag bleibt durchwachsen. Nicht mehr so warm auch. Deutlich kühler, 11 bis 14 Grad maximal. Dazu einige Wolken unterwegs über den gesamten Tag. Auch immer mal wieder Regen mit dabei. Das Ganze dann auch in Hochlagen nochmal deutlich kühler. Um die 7 Grad bei schwachem bis mäßigem Wind aus nordwestlicher Richtung.

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1: Der Kirchenvater Aurelius Augustinus. Liebe und tu, was du willst. Wenn du schweigst, schweige aus Liebe. Sprichst du, so sprich aus Liebe. Wenn du tadelst, tadle aus Liebe. Wenn du verzeihst, verzeih aus Liebe. Die Wurzel der Liebe soll das Innerste deines Herzens sein. Aus dieser Wurzel kann nichts als Gutes hervorkommen.

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1: Ich bin Ursula Winkler. Vier deutsche Passagiere des von einem Hantavirus-Ausbruch betroffenen Kreuzfahrtschiffs sind mit einem Evakuierungsflug in den Niederlanden angekommen. Das von der Kanareninsel Teneriffa kommende Flugzeug mit insgesamt 26 Passagieren und Crewmitgliedern landete in Eindhoven. Neben Niederländern und Deutschen befanden sich auch Belgier und Griechen an Bord, alle ohne Symptome, wie spanische Behörden mitteilten. Jetzt geht es weiter in die Heimatländer.
2: In einem sogenannten Sonderisoliertransport geht es zunächst nach Frankfurt und dann, wenn ärztlich nichts dagegen spricht, weiter in die jeweiligen Bundesländer. Das normale Leben wartet auf die Heimkehrer dort aber noch nicht. Sie müssen sich erst einmal in Quarantäne begeben, denn die Inkubationszeit beim Hantavirus ist relativ lang. Entwarnung kann erst nach Wochen gegeben werden. Thomas Brockt, Berlin.
1: Die geplante Beschäftigtenprämie von 1.000 Euro hat der Bundesrat erst einmal gestoppt. Jetzt diskutiert die Politik über andere Möglichkeiten, die Menschen zu entlasten. Berlins regierender Bürgermeister Wegner schlägt eine Senkung der Mehrwertsteuer auf Lebensmittel vor.
3: Grundnahrungsmittel muss sich jeder leisten können, deshalb muss die Mehrwertsteuer darauf deutlich reduziert werden. Solche Sätze hören Sie gerne beim Bundeskongress des Deutschen Gewerkschaftsbundes, auf dem Wegner zur Eröffnung die Forderung aufgestellt hat. Hier forderte er auch noch, die Energiekosten nachhaltig zu senken, für die Industrie, kleinere Unternehmen und auch für uns Verbraucher. Wie er das finanzieren will, sagte Wegner nicht. Die Bundesregierung hatte angekündigt, über weitere Entlastungen zu beraten. Seitdem laufen Diskussionen über mögliche Maßnahmen. Uli Reitinger, Berlin.
1: SPD-Außenpolitiker fordern eine Prüfung des Vorschlags, Altkanzler Schröder als Vermittler im Ukraine-Krieg einzubinden. Unter anderem Ralf Stegner warnte davor, solche Optionen vorschnell auszuschließen, solange sie zur Beendigung des Kriegs beitragen könnten. Zuvor hatte Kreml-Chef Putin Schröder selbst als bevorzugten europäischen Gesprächspartner ins Spiel gebracht. Die Bundesregierung reagierte aber skeptisch und sprach von einem Scheinangebot. Zum Fußball. Im Abendspiel der Bundesliga hat sich Union Berlin bei Mainz 05 mit 3:1 durchgesetzt. Zuvor gewann Heidenheim beim FC Köln ebenfalls mit 3:1 und darf damit weiter auf den Klassenerhalt hoffen. Der SC Freiburg verlor beim HSV mit 2:3.
4: Schön, dass Sie bei uns sind. Hier ist Radio Paradiso im Wetter für Nordrhein-Westfalen. Der Montag, der Start in die neue Woche, ist nicht mehr so schön. Viele Wolken erwarten wir über den gesamten Tag bis in den Abend hinein. Immer mal wieder auch etwas Regen mit dabei. Das Ganze bei Top-Temperaturen von 11 bis 14 Grad in Hochlagen. Da erwarten wir Topwerte von recht frischen 7 Grad maximal.

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1: 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Die größten Worte der Menschheitsgeschichte. September 1993. Das erste israelisch-palästinensische Abkommen wird vor dem Weißen Haus in Washington unterzeichnet. In seiner Rede zeigt der israelische Ministerpräsident Yitzhak Rabin den Willen zum Frieden.
2: Euch, den Palästinensern, sage ich, wir haben keinen Hass auf euch. Wir sehnen uns nach keiner Rache. Wir sind wie ihr, Menschen, die ein Haus bauen wollen, einen Baum pflanzen, lieben wollen. Menschen, die an eurer Seite in Respekt und Sympathie als freie Menschen leben wollen. Wir geben heute dem Frieden eine Chance und sagen euch mit klarer Stimme, bis hier nicht weiter. Beten wir dafür, dass der Tag noch kommen wird, an dem alle sagen werden, fort mit den Waffen.

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1: Ich bin Ursula Winkler. 4 deutsche Passagiere des von einem Hantavirus-Ausbruch betroffenen Kreuzfahrtschiffs sind mit einem Evakuierungsflug in den Niederlanden angekommen. Das von der Kanareninsel Teneriffa kommende Flugzeug mit insgesamt 26 Passagieren und Crewmitgliedern landete in Eindhoven. Neben Niederländern und Deutschen befanden sich auch Belgier und Griechen an Bord. Jetzt geht es weiter in die Heimatländer.
2: Obwohl die Deutschen, wie alle anderen Passagiere auch, keine akuten Krankheitssymptome zeigen, werden sie vom Airport mit einem speziellen Infektionsrettungswagen in einem sogenannten Sonderisoliertransport nach Frankfurt gebracht. Für sie und die anderen Passagiere ist die Sache damit aber noch nicht durchgestanden. Wegen der langen Inkubationszeit werden sie möglicherweise noch wochenlang in Quarantäne bleiben müssen. Ein holländisches Ehepaar und eine deutsche Frau waren auf dem Kreuzfahrtschiff durch das Hantavirus gestorben. Uli Reitinger, Nachrichtenredaktion.
1: CSU-Chef Söder sieht für die im Bundesrat gestoppte 1.000-Euro-Prämie zur Entlastung von Beschäftigten keine Zukunft mehr. Er glaube, die sei vom Tisch, sagte der bayerische Ministerpräsident im ARD-Bericht aus Berlin.
3: Eine gut gemeinte Idee, sagt Söder, aber es habe großen Widerstand in der Wirtschaft gegeben, mit der offenbar vorher auch niemand gesprochen habe. Die Prämie war dann im Bundesrat gescheitert, weil die Länder hohe Steuerausfälle befürchteten. Ob die Bundesregierung nun den Vermittlungsausschuss anruft, um doch noch einen Kompromiss zu finden, ist unklar. Am Dienstag ist erst einmal Koalitionsausschuss, da dürfte das Thema Entlastungen bei Schwarz-Rot ziemlich weit oben stehen. Thomas Brock, Berlin.
1: Reisende nach Italien müssen sich heute auf Einschränkungen im Flugverkehr einstellen. Wegen eines Streiks bei der Flugsicherung und der Fluglinie EasyJet sind zwischen 10 und 18 Uhr zahlreiche Ausfälle und Verspätungen angekündigt. Die italienische Fluggesellschaft ITA teilte mit, dass rund 38% ihrer Flüge gestrichen werden. Die Airlines rufen Passagiere dazu auf, sich vorab online über den Status ihrer Flüge zu informieren. Zum Fußball. Im Abendspiel der Bundesliga hat sich Union Berlin bei Mainz 05 mit 3:1 durchgesetzt. Zuvor gewann Heidenheim in Köln ebenfalls mit 3:1 und darf damit weiter auf den Klassenerhalt hoffen. Der SC Freiburg verlor beim HSV mit 2:3.
4: Schön, dass Sie bei uns sind. Hier ist Radio Paradiso im Wetter für Nordrhein-Westfalen. Der Montag, der Start in die neue Woche, ist nicht mehr so schön. Viele Wolken erwarten wir über den gesamten Tag bis in den Abend hinein. Immer mal wieder auch etwas Regen mit dabei. Das Ganze bei Top-Temperaturen von 11 bis 14 Grad in Hochlagen. Da erwarten wir Topwerte von recht frischen 7 Grad maximal.

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1: Es lebt im Herzen eines jeden Menschen so viel Wunderbares, so viel unendlich Schönes und wir können es einander schenken, jenseits der Angst. Die ganze Welt wird sich wandeln, wo Menschen diese beiden einfachen Wahrheiten lernen. Die Wahrheit des Vertrauens und die Wahrheit der Liebe.

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1: Ich bin Ursula Winkler. Die 4 in die Niederlande ausgeflogenen deutschen Passagiere des von einem Hantavirus-Ausbruch betroffenen Kreuzfahrtschiffs sind auf dem Weg nach Frankfurt. Mehrere Rettungswagen brachen am späten Abend vom Flughafen Eindhoven aus Richtung Deutschland auf. Der sogenannte Sonderisoliertransport bringt die Passagiere nach Frankfurt. Von dort werden sie dann zur Quarantäne in die jeweiligen Bundesländer gebracht. An Bord des Schiffs waren nach dem Virusausbruch 3 Menschen gestorben, ein Ehepaar aus den Niederlanden und eine Frau aus Deutschland. Die Bundesregierung reagiert skeptisch auf die jüngsten Äußerungen von Kreml-Chef Putin. Sie reiten sich ein in eine Serie von Scheinangeboten, heißt es aus Regierungskreisen. Putin hatte gesagt, er sei zu direkten Gesprächen mit dem ukrainischen Präsidenten Selenskyj bereit. Als Vermittler brachte Putin Altkanzler Schröder ins Gespräch.
2: Putin sagte überraschend, dass er bereit sei, jemanden aus der EU in die Verhandlungen über ein Kriegsende in der Ukraine einzubinden. Aber es müsse jemand sein, der sich nicht mit Abfälligkeiten gegenüber Russland geäußert habe. Dass er sich dabei am liebsten Altkanzler Schröder wünscht, kam bei ihm überraschend direkt und schnell als Vorschlag. Putin kennt den Ex-SPD-Chef lange, vertraut ihm und nennt ihn seinen Freund. Aufhorchen ließ der Kreml-Chef hier in Moskau außerdem, weil er sagte, dass sich der Ukraine-Krieg aus seiner Sicht dem Ende zuneige. Aus Moskau, Ulf Mauder.
1: Der Ärzteverband Marburger Bund fordert strengere Regelungen beim Zugang zu Alkohol. So soll der Verkauf von Schnaps nur noch in lizenzierten, spezialisierten Läden erfolgen.
3: Supermärkte, Tankstellen und Kioske sollten keinen hochprozentigen Alkohol mehr anbieten dürfen, fordert der Marburger Bund. Der Verband begründet das mit den gesundheitlichen Folgen von Alkoholkonsum. Besonders junge Menschen müssten besser geschützt werden. Denn wer früh anfange, Alkohol zu trinken, habe ein höheres Risiko, später abhängig und krank zu werden. Der Marburger Bund unterstützt deshalb auch Pläne des Bundesfamilienministeriums, das sogenannte begleitete Trinken für Jugendliche ab 14 Jahren abzuschaffen. Thomas Brock, Berlin.
1: Zum Fußball. Im Abendspiel der Bundesliga hat sich Union Berlin bei Mainz 05 mit 3:1 durchgesetzt. Zuvor gewann Heidenheim beim FC Köln ebenfalls mit 3:1 und darf damit weiter auf den Klassenerhalt hoffen. Der SC Freiburg verlor beim HSV mit 2:3.
4: Warte mal, diese mit dem Wetter für Nordrhein-Westfalen. Der Montag bleibt durchwachsen. Nicht mehr so warm auch. Deutlich kühler, 11 bis 14 Grad maximal. Dazu einige Wolken unterwegs über den gesamten Tag. Auch immer mal wieder Regen mit dabei. Das Ganze dann auch in Hochlagen nochmal deutlich kühler. Um die 7 Grad bei schwachem bis mäßigem Wind aus nordwestlicher Richtung.

Bewusstsein einmal. Nicht immer selbst seine Wünsche bewirten mit kärglicher Kost. Nicht immer feindlich nach allem fassen. Einmal sich alles geschehen lassen und wissen, was geschieht, ist gut.

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1: Ich bin Ursula Winkler. Die 4 in die Niederlande ausgeflogenen deutschen Passagiere des von einem Hantavirus-Ausbruch betroffenen Kreuzfahrtschiffs sind auf dem Weg nach Frankfurt. Mehrere Rettungswagen brachen am späten Abend am Flughafen Eindhoven auf. Dorthin waren die deutschen Passagiere zusammen mit weiteren aus den Niederlanden, Belgien und Griechenland von der Insel Teneriffa gebracht worden.
2: Alle Passagiere waren noch einmal untersucht worden, bevor sie das Schiff verlassen durften. Die gute Nachricht, bei niemandem gab es Krankheitssymptome. Trotzdem ist die Odyssee auch für die Deutschen noch nicht ganz vorbei. Von Eindhoven geht es mit einem Spezialtransport nach Frankfurt, danach in die jeweiligen Bundesländer. Dort entscheiden dann die Gesundheitsämter, wie genau die Quarantäne aussieht, die wegen der langen Inkubationszeit beim Hantavirus nötig ist. Thomas Brock, Berlin.
1: Nach dem Veto des Bundesrats sind die Chancen deutlich gesunken, dass die Entlastungsprämie für Arbeitnehmer doch noch kommt. CSU-Chef Söder sieht